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1: Herzlich willkommen bei den On-Air-Stories. In dieser On-Air-Story möchte ich euch die Sendung Oldie-Treff von Peter Ziermann vorstellen. Hallo Peter, schön, dass du da bist.
2: Ja, freut mich auch.
1: Was ist denn die Sendung Oldie-Treff genau? Also worum geht es?
2: Ja, ein bisschen old-fashioned Radio. Zum einen wird ich ja seit 100 Jahren gefühlt durch, dass wir hier noch Plattenspieler im Studio haben, weil ich tatsächlich immer noch eigentlich 100% Vinyl spiele und mein Musikgeschmack, der liegt ja eigentlich eher bei internationalen Titeln, bei Beat und ja, vernünftigen Nummern der 60er, 70er Jahre. Aber ich spiele auch sehr viel deutsche Musik, bin nach wie vor jedes Wochenende auf dem Flohmarkt, sammel da irgendwelche Schallplatten ein. Und es gibt so einen Spruch, den ich auch seit Jahren mache. Bei mir kann sich jeder jeden Titel wünschen. Wenn jemand von Heino die schwarze Barbara haben will, dann kriegt er die auch. Ja.

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1: Herzlich willkommen zu einer weiteren On-Air-Story. Ich bin heute mit Rolf Gensrich im Studio, der die Sendung OK Beat macht.
2: Hallo, freue mich, dass ich hier sein darf.
1: Wie würdest du ansonsten deine Sendung generell beschreiben?
2: Die Sendung lässt sich eigentlich schlecht beschreiben. Also es gibt mehrere Varianten. Ich versuche, Gäste mir heranzuholen aus allen möglichen Gegenden, Sachen, die mir über den Weg laufen. Das kann also der Würstchenverkäufer sein bis hin zu irgendwelchen kleinen Aktionen, Grundeinkommen zum Beispiel oder kleine Parteien oder aber Musiker, die mir auf der Straße auffallen, die ich dann mal meine Visitenkarte gebe und sagt, kommt doch mal vorbei, meldet euch doch mal.
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1: Heute geht es um das Campusradio CouchFM. Das ist ein Projekt in Zusammenarbeit der drei Berliner Hochschulen, der Humboldt-Universität, der Freien Universität und der Technischen Universität Berlin. Und ich möchte euch nun das Campusradio genauer vorstellen und habe hierzu Laura und Emily von CouchFM eingeladen. Herzlich willkommen.
2: Hi.
3: Hi.
1: Seit wann gibt es denn das Format Campusradio CouchFM?
2: Also 2011 kam die Idee auf. Und 2012 lief dann die erste Sendung schon. Also es ist jetzt schon ganz schön lange her.
1: Und ihr sendet ja jeden Tag und habt verschiedene Formate. Wie ist die Sendung denn aufgebaut?
2: Genau, also wir haben jeden Tag in der Woche ein unterschiedliches Format. Zweimal die Woche läuft unser Live-Magazin. Das heißt, da stehen wir live im Studio und reden über alles Mögliche. Und dann läuft auch Musik zwischendurch, wie man es aus dem Radio halt so kennt. Und montags ist bei uns immer Platz für eine Gästesendung. Mhm. Also da können zum Beispiel andere Unis ihre Projekte vorstellen, wenn sie selbst einen Podcast produzieren und so weiter. Dann haben wir am Mittwoch unsere Musiksendung, das Klangkompott. Das wird von der Musikredaktion gemacht und es kann auch alles Mögliche sein. Interviews, einfach eine Band vorstellen, ein Genre vorstellen, alles Mögliche. Genau, donnerstags läuft unser Gästezimmer. Das ist ein Interviewformat mit Personen zum Beispiel aus Politik oder der Kultur, Berliner Figuren, alles Mögliche. Ja, samstags ist bei uns Tanzstunde. Da können DJs aus Berlin ihre Sets spielen und sich so ein bisschen vorstellen. Und am Sonntag läuft unsere Wiedergabeliste mit den besten Songs aus der Woche.
1: Wie kommt ihr denn zu den Themen, die ihr in der Sendung besprecht?
3: Also ich finde, das ist auch mal ein sehr spannender Prozess, weil es einfach wirklich das ist, was die Couchies so im Alltag beschäftigt. Und das fand ich am Anfang auch so ganz ungewohnt, dass wirklich der Themenvorschlag einfach so reingeworfen werden kann. Und meistens wird er auch total cool aufgenommen und dann wird gebrainstormt, dann können andere relaten oder eben nicht. Und das ist immer ein total spannender Prozess. Also das meiste findet so in der Wortredaktion dann statt oder halt davor in den allgemeinen Sitzungen.
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1: Ich bin heute mit Bettina und Lida im Studio, die die Sendung Monday Movie Talk machen.
2: Hallo.
3: Hallo, Benni.
1: Die Schlagwörter zu eurer Sendung sind Aktuelles zum Film, Theater, Tanz und Literatur, grob zusammengefasst. Wie würdet ihr die Sendung in euren eigenen Worten beschreiben?
2: So ein anderes Schlagwort ist natürlich die Kritik zu Spielfilmen und Dokumentationen. Und wir bringen natürlich auch so ein paar O-Töne vom roten Teppich. Und wir haben ausgewählte Studiogäste. Wir besprechen eben aktuelle Theaterproduktionen und Tanzinszenierungen aus Berlin und Co. Das heißt, wir wandern auch mal in andere Städte und gucken, was in anderen Städten so los ist, dass man von Berlin aus dahin fahren kann. Aber primär sind wir queer-feministisch.
3: Absolut. In die linke Ecke. Immer klassenkritisch, nicht nur film- und theaterkritisch.
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0: Ich bin heute hier mit zwei Hosts von der ukrainischen Radiosendung Trambeats FM. Schön, dass ihr da seid.
1: Ja, danke. Danke für die Einladung.
2: Danke, thanks a lot.
0: Lass uns über den Namen sprechen, Trambeats FM. Was heißt es?
1: Es gibt ein traditionelles ukrainisches Instrument, Musikinstrument, in Gebirgen meistens. Es ist ein großes Rohr, das heißt Trambita.
2: Dieses Name Trambeats FM, das bedeutet Trambita wie Musikinstrument und auch Beat für Musik, Trambita mit Beat.
0: Was sind die Themen, mit denen ihr euch beschäftigt?
1: Alles, was für die Ukrainer in Deutschland interessant ist. Ja, es ist die soziale Fragen, die Nachrichten, die Fragen der Kommunikation, die Fragen, die helfen auch die Gemeinde zusammen sammeln. Alles, was wichtig in der Ukraine ist, auch teilen wir mit. Und was für die Ukrainer in Deutschland wichtig ist, auch.
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1: Herzlich willkommen bei den On-Air-Stories. In dieser On-Air-Story möchte ich euch die Sendung Oldie-Treff von Peter Ziermann vorstellen. Hallo Peter, schön, dass du da bist.
2: Ja, freut mich auch.
1: Was ist denn die Sendung Oldie-Treff genau? Also worum geht es?
2: Ja, ein bisschen old-fashioned Radio. Zum einen wird für ich ja seit 100 Jahren gefühlt durch, dass wir hier noch Plattenspieler im Studio haben, weil ich tatsächlich immer noch eigentlich 100% Vinyl spiele und mein Musikgeschmack, der liegt ja eigentlich eher bei internationalen Titeln, bei Beat und ja, vernünftigen Nummern der 60er, 70er Jahre. Aber ich spiele auch sehr viel deutsche Musik, bin nach wie vor jedes Wochenende auf dem Flohmarkt, sammle da irgendwelche Schallplatten ein. Und es gibt so einen Spruch, den ich auch seit Jahren mache. Bei mir kann sich jeder jeden Titel wünschen. Wenn jemand von Heino die schwarze Barbara haben will, dann kriegt er die auch. Ja.

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1: Herzlich willkommen zu einer weiteren On-Air-Story. Ich bin heute mit Rolf Gensrich im Studio, der die Sendung OK Beat macht.
2: Hallo, freue mich, dass ich hier sein darf.
1: Wie würdest du ansonsten deine Sendung generell beschreiben?
2: Die Sendung lässt sich eigentlich schlecht beschreiben. Also es gibt mehrere Varianten. Ich versuche, Gäste mir heranzuholen aus allen möglichen Gegenden, so Sachen, die mir über den Weg laufen. Das kann also der Würstchenverkäufer sein bis hin zu irgendwelchen kleinen Aktionen, Grundeinkommen zum Beispiel oder kleine Parteien oder aber Musiker, die mir auf der Straße auffallen, denen ich dann mal meine Visitenkarte gebe und sage, kommt doch mal vorbei, meldet euch doch mal.
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5: Hallöchen, liebe Freunde, es ist um 5 an diesem Mittwochnachmittag und ihr hört das Klangkompott bei CouchFM. Ich bin Georg und werde die nächste Stunde zusammen mit euch wunderbare Musik hören. Das Icarus-Festival findet jährlich im Süden Deutschlands in Memmingen statt und zu hören gibt es dort elektronische Musik. Ich möchte in der kommenden Stunde gerne meine Eindrücke von dem Festival mit euch teilen und außerdem werden wir viel Musik hören von Künstlern, die auf dem Icarus-Festival gespielt haben. Und genau damit wollen wir jetzt beginnen. Wir hören von Dominik Eulberg den Song Adler.

Dominik Eulberg mit Adler hier bei Couch FM an diesem Mittwoch. Heute blicke ich gemeinsam mit euch zurück auf das Icarus Festival. Ein Festival der elektronischen Musik, was jährlich Anfang Juni im Süden Deutschlands stattfindet. Insgesamt spielten an drei

auch nicht, denn so viele sind es dann auch nicht. Es sind vielleicht geschätzt auch nur 6, 7 Flugzeuge. Und das ist eher so ein kleines Highlight, wenn du auf dem Campingplatz bist und da dann relativ dicht über deinen Kopf so eine Maschine rüberdonnert. Neben den drei Flugzeughangaren, die eben als Bühne genutzt wurden, gab es noch eine große Open-Air-Bühne, die dieses Jahr in einem ja recht schönen, schlichten Holzdesign gehalten war. Ein Zirkuszelt und eine Bühne im Nadelwald, die vom Design und den Lichtinstallationen wirklich was fürs Auge war. Also da war richtig eine richtig schöne Atmosphäre, eine richtig entspannte Atmosphäre. Musikalisch ging es da auch eher ein bisschen entspannter zu, also eher House, Tech House. Und Kasimir von Oettingen spielte genau dort am Samstagabend ein Back-to-Back mit Electronic Elephant. Und von ihm wollen wir jetzt den Song Brücken hören. Eine echt schöne, ruhige Nummer, die durchaus ein wenig zum Träumen einlädt. Ihr hört CouchFM an diesem Mittwoch mit mir, Georg.

Neben den schönen Bühnen überzeugt das Icarus Festival vor allem durch das echt fette Line-Up. Das bot wirklich für nahezu alle Freunde der elektronischen Tanzmusik etwas. Also da haben die Veranstalter auch im Vergleich zu den letzten Jahren nochmal eine Schippe raufgelegt in diesem Jahr. Denn neben den entspannten House- und Tech-House-Tracks, wie wir sie jetzt hier heute auch schon gehört haben, sind an dem Wochenende auch die Leute auf ihre Kosten gekommen, die eher härtere elektronische Musik mögen. Denn zum Beispiel Chris Liebing performte auf dem Icarus Festival, aber nicht nur er, sondern auch die Berliner Panpot und der in den letzten Jahren hochgehandelte Sam Paganini. Der Italiener wurde vor allem durch den im Jahre 2014 erschienenen Song Rave auf Adam Beyers Drumcode Label berühmt und schmückt heute als Headliner viele Werbeflächen für Festivals. Wir wollen uns das gute Stück jetzt mal anhören, auch wenn der Track schon sehr viel gespielt wurde. Ein paar von euch werden ihn kennen, ich finde ihn trotzdem klasse. Bringt uns jetzt hier ein bisschen Schwung rein. Also hier ist Sam Paganini mit Rave.

Die Headliner beim diesjährigen Icarus Festival waren ziemlich prominente Künstler aus dem Bereich der elektronischen Tanzmusik. Neben dem schon genannten Sam Paganini und Panpot gehörten dazu auch noch Richie Horton, Nina Kravitz, Tale of Us, Chris Liebing und der gute Solomon. Solomon ist einer, auf den ich persönlich besonders heiß war. Er ist mit Sicherheit einer der besten DJs, die es aktuell gibt. Das Krasse an ihm ist einfach seine Musikauswahl. Also die Musik an sich, den Stil, der ist schon echt sehr gut. Schön melodisch, aber trotzdem immer mit ordentlich Power. Also da kannst du wirklich sehr gut zu tanzen. Was ich aber am besten finde, dass er meist viele Songs spielt, die noch gar nicht veröffentlicht sind, beziehungsweise das eventuell auch nie werden. Es kann also sehr gut sein, dass man einen Song, den man im Frühling beim Solomon-Set hört, erst am Ende des Jahres bei einschlägigen Portalen wie zum Beispiel Beatport kaufen kann. Und das ist was sehr Gutes, denn es bedeutet, dass Solomon-Sets sehr abwechslungsreich sind im Vergleich zu anderen Künstlern. Und er spielt eben nicht das, was gerade in den Beatport-Charts als Beispiel jetzt ganz oben steht. Ich fand seinen Auftritt wirklich super. Das lag natürlich auch an der Location. Also er hat in diesem bereits erwähnten Zirkuszelt gespielt. Es waren sehr viele Leute da, ein paar tausend, deswegen war es auch sehr warm. Das war so ein kleines Manko, also wirklich sehr warm. Ja, und weil Solomon's Set eben so schön war, möchte ich jetzt euch einen Track von ihm nicht vorenthalten. Wir hören den Song Kackvogel, der im Jahre 2012 von dem Berliner Watergate Club veröffentlicht wurde. Falls ihr Zeit habt, dann schaut euch doch bitte mal das Musikvideo dazu an. Das wurde in Berlin mit dem mehr oder weniger prominenten Friedrich Lichtenstein gedreht. Wem der Name nichts sagt, das ist der Typ, der vor 4 Jahren für Edeka super geil sang. Ihr hört CouchFM mit Georg.

Solomon mit Kackvogel, einer der Headliner des diesjährigen Icarus Festivals, hier bei CouchFM. Die nächsten Künstler, denen wir nun lauschen wollen, gehören Deutschland mittlerweile auf jedes gutes Festival. Die Rede ist von AKAK. Hannes und Holger, die beide in Berlin leben und hier auch produzieren, sind irgendwie ja mit der Inbegriff von guter elektronischer Tanzmusik. Ihre Sets sind meist eine schöne Mischung aus melodischen Tracks, die aber trotzdem die Meute gut anheizen. Und auf dem Icarus haben sie in keinster Weise enttäuscht. Sie haben auf der Open-Air-Stage gespielt. Es war noch leicht hell, so ein bisschen Dämmerung, und haben auf alle Fälle gut Schwung in die Bude gebracht und einen auf einen sehr schönen Abend vorbereitet. Wir hören jetzt AKAK mit Satisfied.

Andreas Henneberg mit AA hier bei unserem Rückblick auf das Icarus Festival. Eine etwas schwierige Sache bei Open Air Festivals ist ja bekanntermaßen das Wetter. In den letzten Jahren kam es häufiger zu wetterbedingten Zwischenfällen auf Festivals, zum Beispiel beim Rock am Ring vor ein paar Jahren. Das Wetter kann einem so richtig das schöne Festivalwochenende versauen. Sei es zu einem, weil das Zelt doch nicht so wasserfest ist und man in einer Pfütze schläft, oder weil Künstler wetterbedingt nicht auftreten können. Ich hatte echt etwas Bedenken, ne? Weil Memmingen ist ja jetzt für uns, die wir aus Berlin kommen, auch nur eine halbe Weltreise. Da wäre es besonders unschön, wenn das Festival dann so blöd durch das Wetter beeinflusst wird. Zum einen, weil du eben nicht schnell nach Hause kannst, wenn dein komplettes Zelt und deine Sachen alle nass sind. Und zum anderen, weil es schade wäre, so einen weiten Weg zurückzulegen, wenn man dann nicht alles Mögliche beim Festival wirklich mitnehmen kann. Aber das Glück war wirklich mit uns, denn bis auf einen ziemlich starken, aber relativ kurzen Schauer am Freitag blieben wir von schwererem Unwetter verschont. Für diesen Schauer am Freitag musste allerdings das Festival für 2 Stunden unterbrochen werden und das führte leider dazu, dass ich Oliver Schoris nicht erleben konnte. Ich muss jetzt ehrlicherweise sagen, dass ich mir auch nicht sicher bin, ob er überhaupt gespielt hat. Also in Unkenntnis dessen, ob er nun gespielt hat oder nicht, hören wir uns trotzdem einen Song an. Denn Oliver Schoris ist ja glücklicherweise auch öfter in Berliner Clubs anzutreffen. Jetzt hier aber für euch ein kleiner Einblick in das Album von Oliver Schoris mit dem Titel Rummel.

0: Nun möchten wir uns nach diesem schönen Song musikalisch nochmal in eine etwas andere Richtung bewegen. Der Künstler Alles nur aus Liebe oder wie er sich in Kurzform nennt, Anal, ist musikalisch eher im Bereich des Minimal angesiedelt, also er spielt etwas deepere Songs. Er ist mit Sicherheit in den letzten paar Jahren ein relativ gehypter Musiker gewesen, der eine, wie ich finde, herausragende Besonderheit in seinen Sets hat. Und zwar verwendet er Sprachsamples. An einigen Stellen in seinen Sets spielt er diese Samples dann ab und diese bestehen ja zum einen aus bekannten Filmzitaten oder aus Mitschnitten von Fernsehsendungen oder viral gegangenen Online-Videos. So hört man bei ihm zum Beispiel auch schon mal Trapattonis berühmt-berüchtigte Wutrede oder den Ausraster von Ronny Schäfer, der durch die Aussage "Kranplätze müssen verdichtet werden" mittlerweile Kultstatus erlangte. Ich habe euch jetzt hier mal einen kleinen Ausschnitt aus dem Set von ihm mitgebracht, dass ihr das Ganze ja euch nochmal besser vorstellen könnt. Das ist aus dem Set, was er letztes Jahr beim Icarus Festival gespielt hat. Und da hört man auch schön, dass er diese Samples nicht nur verwendet, sondern er baut die ja auch sehr sinnvoll in seine Sets ein, also an sehr sinnvollen Stellen. Wir hören mal eben rein.
1: Ihr seid noch da? Es ist vorbei. Geht nach Hause. Ach, und lasst euren Müll hier nicht rumliegen. 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Geht.
0: Ja, und was man jetzt auch gehört hat, es geht schon sehr stark in die Minimal-Richtung, ne? Musikalisch. Also für mich persönlich wird das spätestens nach so, zwei Stunden meist etwas zu viel. Aber in Verbindung mit einer ordentlichen Lichtshow und weil er diese genialen Samples verwendet, ist Alles nur aus Liebe auf alle Fälle ein Künstler, den man mal sehr gut hören kann. Und das möchte ich jetzt tun. Ich habe den Song "Gefällt dir das?" von Anal für euch rausgesucht. Ihr hört Couch FM mit Georg und einem Rückblick auf das Icarus Festival.

Ihr hört das Klangkompott bei CouchFM an diesem Mittwoch und wir blicken heute gemeinsam auf das Icarus Festival zurück. Musik ist die eine wichtige Sache bei Festivals, aber bei weitem nicht die einzige. Was gehört heutzutage noch zu einem guten Festival? Klar, Essen. Das Icarus Festival steht in diesem Punkt anderen Festivals absolut gar nichts nach. Es gibt zwischen Festivalgelände und Campingplatz ja so eine Food Street Area, also wo so ein reichhaltiges kulinarisches Angebot gibt, von Döner über wirklich sehr gute Süßkartoffelpommes bis Burger und indische Kost, kann man hier wirklich alles essen. Und das gab es auch zu relativ, doch zu fairen Preisen. Aber nicht nur Essen gab es dort, sondern man konnte auch Campingbedarf erwerben und ein paar Klamotten, wenn man seine eigenen Klamotten, die man von zu Hause vielleicht mitbrachte, irgendwo auf dem Campingplatz verlegt hatte, konnte man hier nochmal für Nachschub sorgen. Ja, und die gemeinsame Stunde an diesem Nachmittag neigt sich langsam aber sicher dem Ende entgegen. Für Leute, die kein Problem damit haben, weite Strecken per Zug oder Auto zurückzulegen, ist das wirklich ein super Festival. Wie gesagt, das Line-Up war mega fett. Neben vielen Künstlern, die man natürlich auch häufig in unseren Clubs in Berlin trifft, waren da aber eben auch Künstler, die man hier bei uns eher schwer zu Gesicht bekommt. Also zum Beispiel Sam Paganini, Richie Horton oder Solomon. Neben dem Line-Up gab es aber eben auch ein schönes Essensangebot. Aber nicht nur das war gut, sondern auch die Atmosphäre an sich auf den Floors. Alles in allem wirklich ein gelungenes Wochenende. Ich bedanke mich bei euch fürs Einschalten und wir hören jetzt noch einen Song. Und zwar von einem Künstler, der mir persönlich ein Müh zu stark in den Mainstream abgerutscht ist, wenn man dazu sagen kann. Ich rede von Alle Farben. Vielen Leuten gefällt sein aktuell radiotauglicher, poppiger Sound. Ich bin davon ja nicht so ganz angetan. Aber nichtsdestotrotz hören wir jetzt noch eine Nummer von ihm, die ich sehr, sehr schön finde. Die trägt den klangvollen Titel Metaphysik der Röhren Part 2 von seinem Erfolgsalbum Music is my best friend. Ich bin Georg und wünsche euch noch einen wunderbaren Nachmittag. Tschüssi und bis zum nächsten Mal.

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1: Mit Emily Ösel. Entwicklungen bei den Ermittlungen gegen Krach. Die Staatsanwaltschaft hat öffentlich gemacht, worum es in den Ermittlungen geht. Es handelt sich um den Anfangsverdacht der Vorteilsnahme in zwei Fällen. Es gibt auch einen Anfangsverdacht auf wettbewerbsbeschränkende Absprachen bei Ausschreibungen. Dabei werden Steffen Krach außerdem Verletzungen von Geschäftsgeheimnissen und der Geheimhaltungspflicht vorgeworfen. Krach erklärt die Vorwürfe erneut als unbegründet. Der Bundesparteichef der SPD, Lars Klingbeil, bekundete gestern bei einem Wahlkampftermin die Rückendeckung und die Solidarität der SPD für Krach. Brandenburg soll ein Landespolizeipräsidium bekommen. Laut Innenminister Jan Redmann verfüge Brandenburg momentan über ein Polizeipräsidium sowie eine Polizeiabteilung im Innenministerium. Diese Strukturen sollen durch ein Landespolizeipräsidium verzahnt werden. Zudem soll die Polizei Brandenburg auf 9000 Stellen wachsen. Nach der Stromnetzsabotage hat Jan Redmann letzte Woche außerdem ein neues Sicherheitszentrum in Brandenburg angekündigt, durch welches Gefährdungslagen früher erkannt werden sollen. Gestern Abend haben die deutschen Basketballerinnen Geschichte geschrieben. Das allererste Mal ziehen Deutschlands Basketballerinnen ins WM-Halbfinale. Nach dem Sieg gegen Europameister Belgien mit einem 93-74 fehlt nur noch ein weiterer Sieg zum Finale. Leonie Fiebig, die 17 Punkte und 10 Rebounds beisteuerte, sagte, sie sei stolz auf jede einzelne Spielerin. Das Bronzespiel und das Finale werden am Sonntag in der Oberarena stattfinden.
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1: Heute ist es in Berlin und Brandenburg teils sonnig, teils bewölkt, bei Temperaturen zwischen 12 bis 21 Grad. Teilweise ist es windig. In der Nacht ist es meist bedeckt, bei Werten um 14 Grad.
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1: Herzlich willkommen, ihr Lieben, bei Music World hier auf Alex Berlin. Na, wie läuft's denn so? Ich habe heute ein mega geiles Thema für euch vorbereitet. Ach, ich bin ganz aufgeregt. Hier steht, Moment, mein Zettel wegnehmen. Ah ja, hier ist es. Thema heute ist Symmetrie, Schönheit, Knattern. Ja, das ist unser Thema heute. Symmetrie, Schönheit, Knattern. Das ist was für Mathematikfreunde, würde ich mal sagen. Für Freunde der Vektorberechnungen. Und zwar in Bezug auf Symmetrie und Beauty. Dürfte mal spannend sein. Ja. Immer dem Vektor folgen. Wenn Kinder da ist, dann vielleicht dem Viktor folgen. Ich liebe Karlauer. Das ist wirklich kaum zu ertragen, mein Lieber. Naja, auf jeden Fall, das wollte ich hier noch... Was habe ich denn noch vorbereitet? Moment, ich guck mal hier ins Dings. Ich habe noch was.
2: Warte mal, ich habe noch was.
1: Warte mal, ich habe noch etwas. Ich denke mal, es wird wieder
2: mega Mucke. Und los
1: geht's. So sieht's aus. Viel Spaß damit.

Ja, sagt er. Heute Thema bei Music Award ist Symmetrie, Schönheit, Knattern, Knattertalk, nenne ich es einfach mal, für Freunde des Lasziven. Oder auch Tipps für alle Freunde von Schönheit im Allgemeinen, die es hassen, Dilemmasituationen ausgesetzt zu sein. Jetzt wird's spannend, finde ich, oder? Habe ich jetzt nicht schon mega Spannung aufgebaut? Worum kann es da gehen? Symmetrie, Schönheit, Knattern, das ist unser Thema heute. Also dann bleiben wir unsicher.

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1: So, kommen wir endlich mal zu unserem Thema heute. Das da heißt Schönheit, Symmetrie, Schönheit, Knattern. Worum geht's? Habe ich euch lange auf die Folter gespannt und jetzt geht es los. Knattern, naja, in Funktion eines Vektors aus Symmetrie und Beauty oder, soll ich jetzt einfacher sagen, egal, betrachten wir einfach mal Schönheit in Bezug auf Konflikte, die entstehen können, wenn du plötzlich vor der Entscheidung stehst, etwas sehr Schönes in Lust und liebevoller Absicht zerstören zu müssen. Das ist shady, war ja, wirklich. Aber du bist ja nicht umsonst bei Music World. Und natürlich haben wir einen Tipp für dich, wie du dieses Problem ganz, ganz leicht umschiffen kannst.
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1: Also, wie soll ich sagen? Ich will es mal erklären. So, vor nicht allzu langer Zeit habe ich im Urlaub mal so eine wunderschöne Ische kennengelernt. Kennst du das? Dass du jemanden einfach nur anschauen möchtest, weil er so perfekt ist. Naja, und irgendwann hat sie sich gewundert, warum ich keinen Sex mit ihr haben wollte. Ich hatte halt immer dieses unterschwellige Gefühl, dass wenn ich sie jetzt, wenn ich sie jetzt krass durchbürsten würde, dieses perfekte visuelle Arrangement, also alles war äußerst symmetrisch bei ihr angeordnet, so Augen, Ohren, Nasenlöcher, Brüste, dass ich diese vollendete Schönheit durch wilden Sex zerstören könnte. Das habe ich mir wirklich gedacht. Oder dann noch schlimmer, sich Falten bilden könnten und, jetzt kommt, ich sie wegen diesem Verschleiß nicht mehr so gerne anschauen wollte. Und wenn sie äußerlich nichts mehr hergebe, wäre das Einzige, was mir dann noch bliebe, eine rein sexuelle Beziehung mit ihr zu haben. Naja, und letztendlich dachte ich mir, dass es für sie doch besser wäre, einen Freund zu haben, der sie von morgens bis abends anhimmelt und sie dafür nicht durchnudelt, als einen, der sie nur noch vögelt, aber sonst im Alltag keines Blickes mehr würdigt, weil er es nicht erträgt, ansehen zu müssen, wie er dieses wunderschöne Geschöpf wegen seiner niedersten Instinkte in Müll verwandelt hat. Such dir lieber was fürs Herz. Also ein Partner, der dich optisch erst gar nicht in so eine Konfliktsituation zu bringen vermag.

0: Ich habe übrigens am Wochenende auf dem Goa-Festival DJ Sascha Thorax wieder getroffen. Yeah, der war bei uns im Studio und wenn alles klar geht, wird er auch dabei sein, diesen Monat noch mit einem Live-Mix hier auf Music World.
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0: Da freue ich mir selber schon am allermeisten drauf. Ah, ja, stimmt. Und der hat mir so einen lieben Gruß für euch hinterlassen. Warte mal, ich wollte es noch zurechnen. Vielleicht hört man's.
2: 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Hier ist DJ Sascha Thorax. Ich wünsche euch viel Spaß beim Hören.
0: Ja, mega. Vielen Dank, Sascha. Und wir freuen uns auf dich. Bis bald.
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Ja, was wollte ich euch sagen eigentlich noch? Ach ja, meine ganze Zeit Werbung gemacht für mein Buch. Aber meine Internetpräsenz ging nicht mehr, wahrscheinlich schon in den letzten ganzen halben Jahren nicht mehr. Gestern bin ich mal zufällig draufgestoßen. Aber meine Internetseite geht wieder in meine Webpage maxvorderhoeven.de. Da könnt ihr meine lustigen Geschichten auch mal Probe lesen. Ich habe ja 2 Bücher geschrieben, weil ich mir dachte, ihr habt noch nicht genug schwachsinnige Bücher. Da haue ich auch nochmal 2 drauf. Könnt ihr gerne mal gucken. maxvorderhoeven.de ist auch eine Spendenseite drauf für einen richtig guten Zweck. Da müsst ihr halt mal gucken. Geht immer auf Spenden und dann guckt ihr mal, ob euch das zusagt. Aber wir machen ja auch sinnvolle Sachen und hier geht es um Unterstützung. Könnt ihr euch ja mal angucken. maxvorderhoeven.de geht wieder. Yeah!

0: solche Haustür-Ding jetzt nochmal um die Ohren, ich schwöre. Das ist wirklich eines meiner Lieblingszitate überhaupt. Das kriegt ihr jetzt nochmal ab. Vom ehemaligen Bundesrichter Thomas Fischer. Vielen Dank, lieber Thomas, für deine Aufrichtigkeit.
1: Und die Gesellschaften bestehen halt doch zu einem bedauerlich großen Teil nicht aus lauter Philosophen und Feuilletonisten, sondern aus Dummköpfen und aggressiven Menschen und teilweise auch gestörten Menschen. Das ist halt so.

schon vorbei. Schön, dass ihr dabei wurden. Habt ihr auch eine Freundin zu Hause, die so schön ist, dass ihr euch nicht traut, die anzufassen, weil ihr Angst habt, dass sie dann zerknittert? Dann holt euch doch ein schönes Cocktail, setzt euch hin und schaut sie einfach an. Das ist doch besser, das blöde Rumgemache immer auch und so, weißt du? Es geht um mehr als um Sex, sage ich jetzt einfach mal. Wisst ihr, was ich damit sagen möchte? So, das war's für heute. Nächste Woche sehen wir uns hoffentlich wieder. Wahrscheinlich nicht. Wahrscheinlich hören wir uns dann wieder. Und ey, oh, was wollte ich noch? Irgendwas wollte ich noch loswerden. Ich hab's vergessen. Ah ja, DJ Sascha Torex schaut bei uns noch rein. Noch diesen September. Da könnt ihr euch schon mal richtig freuen. Ich freue mich jetzt schon drauf. Also, macht's gut, ihr Lieben.

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1: Mit Emily Ösel. Entwicklungen bei den Ermittlungen gegen Krach. Die Staatsanwaltschaft hat öffentlich gemacht, worum es in den Ermittlungen geht. Es handelt sich um den Anfangsverdacht der Vorteilsnahme in zwei Fällen. Es gibt auch einen Anfangsverdacht auf wettbewerbsbeschränkende Absprachen bei Ausschreibungen. Dabei werden Steffen Krach außerdem Verletzungen von Geschäftsgeheimnissen und der Geheimhaltungspflicht vorgeworfen. Krach erklärt die Vorwürfe erneut als unbegründet. Der Bundesparteichef der SPD, Lars Klingbeil, bekundete gestern bei einem Wahlkampftermin die Rückendeckung und die Solidarität der SPD für Krach. Brandenburg soll ein Landespolizeipräsidium bekommen. Laut Innenminister Jan Redmann verfüge Brandenburg momentan über ein Polizeipräsidium sowie eine Polizeiabteilung im Innenministerium. Diese Strukturen sollen durch ein Landespolizeipräsidium verzahnt werden. Zudem soll die Polizei Brandenburg auf 9000 Stellen wachsen. Nach der Stromnetzsabotage hat Jan Redmann letzte Woche außerdem ein neues Sicherheitszentrum in Brandenburg angekündigt, durch welches Gefährdungslagen früher erkannt werden sollen. Gestern Abend haben die deutschen Basketballerinnen Geschichte geschrieben. Das allererste Mal ziehen Deutschlands Basketballerinnen ins WM-Halbfinale. Nach dem Sieg gegen Europameister Belgien mit einem 93-74 fehlt nur noch ein weiterer Sieg zum Finale. Leonie Fiebig, die 17 Punkte und 10 Rebounds beisteuerte, sagte, sie sei stolz auf jede einzelne Spielerin. Das Bronzespiel und das Finale werden am Sonntag in der Oberarena stattfinden.
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1: Heute ist es in Berlin und Brandenburg teils sonnig, teils bewölkt, bei Temperaturen zwischen 12 bis 21 Grad. Teilweise ist es windig. In der Nacht ist es meist bedeckt, bei Werten um 14 Grad.
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1: Mit Emily Ösel. Entwicklungen bei den Ermittlungen gegen Krach. Die Staatsanwaltschaft hat öffentlich gemacht, worum es in den Ermittlungen geht. Es handelt sich um den Anfangsverdacht der Vorteilsnahme in zwei Fällen. Es gibt auch einen Anfangsverdacht auf wettbewerbsbeschränkende Absprachen bei Ausschreibungen. Dabei werden Steffen Krach außerdem Verletzungen von Geschäftsgeheimnissen und der Geheimhaltungspflicht vorgeworfen. Krach erklärt die Vorwürfe erneut als unbegründet. Der Bundesparteichef der SPD, Lars Klingbeil, bekundete gestern bei einem Wahlkampftermin die Rückendeckung und die Solidarität der SPD für Krach. Brandenburg soll ein Landespolizeipräsidium bekommen. Laut Innenminister Jan Redmann verfüge Brandenburg momentan über ein Polizeipräsidium sowie eine Polizeiabteilung im Innenministerium. Diese Strukturen sollen durch ein Landespolizeipräsidium verzahnt werden. Zudem soll die Polizei Brandenburg auf 9000 Stellen wachsen. Nach der Stromnetzsabotage hat Jan Redmann letzte Woche außerdem ein neues Sicherheitszentrum in Brandenburg angekündigt, durch welches Gefährdungslagen früher erkannt werden sollen. Gestern Abend haben die deutschen Basketballerinnen Geschichte geschrieben. Das allererste Mal ziehen Deutschlands Basketballerinnen ins WM-Halbfinale. Nach dem Sieg gegen Europameister Belgien mit einem 93-74 fehlt nur noch ein weiterer Sieg zum Finale. Leonie Fiebig, die 17 Punkte und 10 Rebounds beisteuerte, sagte, sie sei stolz auf jede einzelne Spielerin. Das Bronzespiel und das Finale werden am Sonntag in der Oberarena stattfinden.
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1: Heute ist es in Berlin und Brandenburg teils sonnig, teils bewölkt, bei Temperaturen zwischen 12 bis 21 Grad. Teilweise ist es windig. In der Nacht ist es meist bedeckt, bei Werten um 14 Grad.
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1: Mit Emily Ösel. Entwicklungen bei den Ermittlungen gegen Krach. Die Staatsanwaltschaft hat öffentlich gemacht, worum es in den Ermittlungen geht. Es handelt sich um den Anfangsverdacht der Vorteilsnahme in zwei Fällen. Es gibt auch einen Anfangsverdacht auf wettbewerbsbeschränkende Absprachen bei Ausschreibungen. Dabei werden Steffen Krach außerdem Verletzungen von Geschäftsgeheimnissen und der Geheimhaltungspflicht vorgeworfen. Krach erklärt die Vorwürfe erneut als unbegründet. Der Bundesparteichef der SPD, Lars Klingbeil, bekundete gestern bei einem Wahlkampftermin die Rückendeckung und die Solidarität der SPD für Krach. Brandenburg soll ein Landespolizeipräsidium bekommen. Laut Innenminister Jan Redmann verfüge Brandenburg momentan über ein Polizeipräsidium sowie eine Polizeiabteilung im Innenministerium. Diese Strukturen sollen durch ein Landespolizeipräsidium verzahnt werden. Zudem soll die Polizei Brandenburg auf 9000 Stellen wachsen. Nach der Stromnetzsabotage hat Jan Redmann letzte Woche außerdem ein neues Sicherheitszentrum in Brandenburg angekündigt, durch welches Gefährdungslagen früher erkannt werden sollen. Gestern Abend haben die deutschen Basketballerinnen Geschichte geschrieben. Das allererste Mal ziehen Deutschlands Basketballerinnen ins WM-Halbfinale. Nach dem Sieg gegen Europameister Belgien mit einem 93-74 fehlt nur noch ein weiterer Sieg zum Finale. Leonie Fiebig, die 17 Punkte und 10 Rebounds beisteuerte, sagte, sie sei stolz auf jede einzelne Spielerin. Das Bronzespiel und das Finale werden am Sonntag in der Oberarena stattfinden.
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1: Heute ist es in Berlin und Brandenburg teils sonnig, teils bewölkt, bei Temperaturen zwischen 12 bis 21 Grad. Teilweise ist es windig. In der Nacht ist es meist bedeckt, bei Werten um 14 Grad.
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2: Genau, so heißt die Sendung noch bis 14.57 Uhr und 30 Sekunden, weil dann gibt es wieder Nachrichten. Bis dahin haben wir viel Informationen, hoffe ich, die wir bekommen über die Wabe, weil der künstlerische Leiter Marc Lipuna ist bei mir heute im Studio. Freue mich, Marc. Hallo erstmal. Danke, ja, dass du gekommen bist.
3: Ich freue mich auch.
2: Du musst mal ein bisschen näher das Mikrofon so runterziehen zu dir. So. Zieh mal so ein bisschen. Ja, ja, der künstlerische Leiter ist hier und der Senderverantwortliche für die Sendung bin ich. Mein Name ist Klaus Schnabel-Köblin. Also alle Beschwerden, Anmerkungen negativer Seite dann an mich. Ansonsten haben wir auch einen Chat hier heute in der Live-Sendung zu laufen über rockradio.de. Kann Mann und Frau auch Fragen stellen, Anmerkungen geben und die können wir dann live beantworten. Das gilt allerdings nicht. Die Sendung wird ja am kommenden Montag um 12 Uhr bei Rockradio wiederholt. So, habe ich jetzt alles Organisatorische gesagt, was zu sagen ist. Marc Lipuna ist seit 2017 künstlerischer Leiter. Das ist schon wieder so lange her.
3: Ich habe bald 10-Jähriges.
2: Ja. Ja. Was war denn eigentlich so die längste Zeit, wo du mal in deinem langen künstlerischen Leben tätig warst?
3: Naja, das jetzt, ne?
2: Das also, ist jetzt wirklich.
3: Ja, also davor habe ich, ja, ich habe davor Theater gemacht, freischaffend. Das ist ja dann immer so projektbasiert. Das waren, glaube ich, 8 Jahre. Und davor habe ich, also wenn man die gesamte Theaterzeit nimmt, habe ich noch ein paar Jahre mehr, ja. Ja. Aber das waren ja immer unterschiedliche Auftraggeber und Arbeitgeber. Aber so, das ist jetzt, ja, und das wird vermutlich auch das Längste in meinem Leben sein, weil ich mache das ja noch ein paar Jahre.
2: Mal Hand aufs Herz, als wenn man so einen Job antritt, hat man ja viele neue Ideen, bringt schon neue Ideen mit. Und du hast ja schon erwähnt, du hast ja schon viele Sachen in deinem künstlerischen Leben erlebt. Bist du so dran gewesen, also das ist jetzt hier ein bisschen länger oder gucken wir mal und dann auf zu neuen Ufern so ungefähr? Also man geht ja nicht in einen neuen Job, um wieder wegzugehen, aber so nächste Station vielleicht.
3: Na, beworben hatte ich mich damals in der Vorstellung, dass es gar nicht ein unbefristeter Job sei, sondern dass es so wie am Theater ist, dass man für eine bestimmte Zeit engagiert wird und dann gibt es auf jeden Fall eine neue Runde und man muss sich neu bewerben. Oder der Vertrag wird verlängert oder so, aber dass das von Anfang an eigentlich ein unbefristeter Vertrag war, das hatte mich damals überrascht, weil so war das in meinem Kopf gar nicht drin. Mhm. Mein ganz ursprünglicher Plan war ja, also ich komme ja nicht von der Musik, mein ganz ursprünglicher Plan war eigentlich dann irgendwann, wenn die Kollegin vom Theater unterm Dach in Rente geht, eigentlich sie zu beerben und dann von der Wabe hoch ins Theater zu wechseln und wieder mehr Theater zu machen. Aber als es dann soweit war, habe ich gemerkt, dass ich da unten im großen Saal eigentlich noch gar nicht fertig bin und sich natürlich auch so Interessen und Situationen im Leben verändert haben, dass man dann gesagt hat, nee, eigentlich ist es auch ganz schön, da in der Wabe zu bleiben. Die gehört jetzt sozusagen so irgendwie so mir und man hat gerade was geformt und hat noch so andere Projekte nebenbei, die gar nichts mit dem Job zu tun haben, wo das aber jetzt alles gar nicht so ganz kompatibel wäre, da jetzt nochmal zu wechseln. Und so bin ich da unten geblieben und auch sehr glücklich mit der Entscheidung. Und ja, wenn jetzt nichts schief läuft, dann darf ich das ja auch bis zur Rente weitermachen. Und das sind ja nochmal 20 Jahre.
2: Ja, das freut uns natürlich und freut natürlich auch die Besucher, die ja die Wabe immer noch recht gerne besuchen, obwohl sie ja ungezogen ist. Du warst ja das letzte Mal in einer Sendung bei uns on stage am 1. April, war kein April-Scherz, da war gerade die Wabe zu und umgezogen in die schönen Fließer Straße 7. Inzwischen seid ihr da angekommen, kann man so sagen, so ja. Ist ja jetzt auch ein paar Treppen höher, ihr sitzt ja jetzt ein bisschen höher.
3: Ja, genau, also das ist ein bisschen kompliziert von der Grundsituation. Also wir mussten ja, genauso wie unsere KollegInnen vom Theater unterm Dach, und aus der Galerie, also die beiden Häuser, die nebeneinander liegen, wurden ja beide mehr oder weniger geräumt, kann man sagen, weil eben saniert werden soll. Wie das so ist in Berlin, ist natürlich bis heute überhaupt nichts passiert. Also die Tatsache, dass man eigentlich noch hätte drinbleiben können, ist schon eine, die so ein bisschen verärgert und auch schmerzt, weil man einfach ja gerne Programmen natürlich anbieten möchte und auch Künstlern und Künstlerinnen die Möglichkeit geben will, da weiterzuarbeiten, wo man angefangen hat. Es ist aber so gewesen, dass das Theater unterm Dach dann aufgrund dieser Lage sich in der Schönfließer Straße 7 in einer alten Aula eines alten Schulgebäudes eben eine neue Spielstätte einrichten konnte. Ursprünglich war auch mal geplant, dass wir da so paritätisch zusammen hinziehen. Es hat sich aber auch gezeigt, dass das nicht so ganz kompatibel ist, eine Musikveranstaltungsspielstätte, eine Theaterspielstätte mit den vielen Probenzeiten und so weiter, was Theater so mit sich bringt. Das ist nicht so ganz optimal für uns beide und nun hat sich die Option aufgetan, aber es ist alles noch mit Klopf auf Holz und viel Warten und viel Bürokratie, dass wir vermutlich 2027, ich hoffe irgendwann in der Hälfte des ersten Jahres, also des ersten Halbjahres, die Möglichkeit bekommen, also umzuziehen. Wie gesagt, ich sag mal lieber noch nicht wohin, nachher klappt das wieder alles nicht. Aber dann haben wir eine eigene Spielstätte und darauf würden wir uns eigentlich dann doch wieder freuen, weil dann können wir auch wieder verstärkt Musik anbieten. Das wäre dann auch barrierefrei, was natürlich auch eine Sache ist, die Leute eigentlich aus der Wabe gewöhnt sind. Und es ist ja auch so, dass natürlich viele Musikorte sich an ein jüngeres Publikum richten. Das war bei mir ja von Anfang an nie ausschließlich so, sondern ich habe einfach viele Musiker, Musikerinnen, die schon seit 30, 40 Jahren in der Wabe Musik machen, deren Publikum natürlich auch mit älter wird. Und für die ist das momentan wirklich keine Option, in die dritte Etage eines alten Schulgebäudes hochzuklettern. Ja, also ich hatte gestern einen Gast da. Wir hatten gestern eine Veranstaltung mit Rainer Bielfeld, der uns sozusagen treu geblieben ist, den ich mit rübergenommen habe in den neuen Spielort mit seiner Reihe Bielfelds Begegnung. Und sie ist, ich würde sagen, also ich müsste lügen, aber ich glaube, sie ist so Mitte 80 und mit Krücke und wir haben sie dann einfach, ich bin mit ihr einfach vorher die Treppen hoch, damit sie wirklich die Zeit hatte, da in Ruhe hochzugehen. Aber sie wollte sich's nicht nehmen lassen und das ist natürlich ganz, ganz schön, aber das ist nicht die Regel, ja. Und auch schon jüngere Leute als jemand, der Mitte 80 ist, stöhnen ein bisschen, wenn man das macht. Wenn das so wie ich bin gestern, glaube ich, diese Treppen insgesamt 10-mal hoch und runter, also mein Fitnessprogramm ist dafür ganz gut und meine Kondition wird von Tag zu Tag besser. Also man muss ja auch die guten Seiten sehen.
2: Ja, ich weiß, von was du redest, aus zwei Gründen. Einmal, ich wohne in der 6. Etage, bin vor ein halbes Jahr der Fahrstuhl kaputt und ich habe es vermieden, wenn das Salz alle war, extra nochmal loszugehen. Und ich war ja auch schon einmal bei euch bei den Open Mic und aber die wie heißen die immer, Kartologen, die sagen ja immer hervorragend. Ne?
3: Ja, steigen ist ganz gesund.
2: Aber wenn man dann oben ist und sagt, ich habe mein Handy unten liegen, lass uns nochmal runter, ist schlecht. Ja. Gut, ja, aber weiterreden. Veranstaltungen laufen ja weiter, hast du ja gerade gesagt. Alte, bekannte Veranstaltungen, die sich ja lange etabliert haben. Einer davon hat jetzt gerade wieder nach der Sommerpause am Mittwoch stattgefunden. Eine sehr etablierte Veranstaltung mit sehr viel Herzblut von euch beiden betrieben und immer gut besucht, auch von Musikern. Und die kommen ja sogar nicht nur gerade aus Berlin, manchmal auch weit angereist, um dort aufzutreten. Wir haben das Ganze wieder mitgeschnitten. Wir werden ja alle Veranstaltung mitschneiden oder wenn wir mal nicht können, Benjamin ist mal so freundlich, Dankeschön Benjamin, wenn du uns hören solltest, das auch für uns zu machen. Und ein bisschen Werbung für Rockrate, die wird

0: Arno Zillmer, immer ist es immer Berlin, der Opener für die Open Mic Veranstaltung in der Wabe findet sie statt. Und letzten Mittwoch war sie und die nächste wird am 7. Oktober sein. Alles weiter kann man natürlich immer die Termine nachlesen auf wabe-berlin.de. Sagt Marc Lipuna, der künstlerische Leiter, ist heute bei Alex, unterstützt mich hier für meine Hänger, weil er weiß natürlich, er steht natürlich mitten im Stoff, logischerweise der Wabe. Bewerben ist ja bei Arno, kann man, aber das ist immer sehr weit fortgeschritten, ne?
1: Was meinst du jetzt
0: hier? Also wenn man da auftreten möchte.
1: Ja, also man kann sich immer bewerben. Wir freuen uns auch immer über Bewerbungen. Aber tatsächlich ist der Vorlauf ein knappes Jahr mittlerweile. So, und mittlerweile muss es auch ein bisschen kuratiert werden schon. Ah, ja. Also, weil die

0: Anfragen. Also wir haben sehr viele für so ein Open Mic sehr hoch qualitative Sachen, die wollen wir natürlich auch alle möglich machen, aber damit es dann auch ein abwechslungsreicher Abend dann wird, wird dann eben auch ein bisschen sortiert und zusammengestellt und nicht jeder, der sozusagen anklopft, wird in der Reihenfolge reingenommen, wie es geht. Genau. Und momentan gibt es eben durch die neue Situation, das ist ja mehr jetzt ein Theaterraum, den wir haben und nicht mehr so ein Konzertsaal, ist es eben auch limitiert, was die Anzahl der Leute angeht und was die Art von Musik auch angeht, sodass wir mehr so jetzt tatsächlich mehr so Singer-Songwriter, kleinere Formationen haben, maximal Trio. So. Und das ist aber auch ganz schön und tut jetzt der ganzen Geschichte gar keinen Abbruch. Also nur, weil es ein neuer Ort war. Und das war ja so ein bisschen mein Gedanke, als es dann hieß, wir müssen in der Wabe raus. Was macht man denn jetzt am neuen Standort erstmal, gerade wenn man weniger Slots zur Verfügung hat? Also ich habe statt der 16 Veranstaltungen, die ich sonst gemacht habe, mache ich so 4 bis 6 im Monat. Also es ist wirklich natürlich wesentlich limitierter. Und da habe ich dann gedacht, okay, wir müssen in irgendeiner Art und Weise natürlich erstmal das bewahren, was es schon gab und was eine Qualität hat und was wir auch unbedingt fortsetzen möchten. Und dafür gehörten für mich eben vor allem die beiden Reihen, die wir haben, das Open Mic und eben Bielefelds Begegnungen. Das sind so zwei Formate, an denen ich einfach sehr hänge und an denen die Leute auch hängen und womit sie sehr stark auch die Wabe verknüpfen. Und dann dachte ich, okay, das ist eine Möglichkeit. Und das hat eben jetzt vor allem beim Open Mic sehr gut funktioniert. Bei Bielefelds Begegnung war der Rückhalt noch ein bisschen verhaltener. Also so ein neuer Ort, so einen neuen Ort zu etablieren, hat wahnsinnig viel mit Kommunikation zu tun. Und da wir ja selber nur zu Gast sind, also die Ausweichspielstätte der Wabe ist in der Ausweichspielstätte des Theaters unterm Dach. Das ist natürlich irgendwie so ein Ungetüm. Also als wenn man sagt, die komische Oper ist jetzt im Schiller-Theater. Die tut sich leichter, ja. Hat natürlich auch ein ganz anderes Werbebudget, um das dann kundzutun, so ein Umzug. Aber das wird, glaube ich, sukzessive klappen. Man muss halt immer dranbleiben. Und man hat ja zwischen den Veranstaltungen viel Zeit, um das zu bewerben.
1: Ja, der Vorteil von der Wabe ist ja, ihr seid ja kein privates Musikunternehmen, ihr seid jetzt nicht klar, freut man sich über jeden Euro, der reinkommt über Eintrittskarten, aber da sitzt keiner und sagt, hier, macht mal jetzt, hier müssen die Eintrittskarten verkauft werden. Also da kann man sich noch ein bisschen Zeit lassen und kann ein bisschen entspannter wahrscheinlich rangehen, als wenn man mit einer Lokalität, die viel Miete und alles drumherum aus eigener Kraft bezahlen muss, dann immer, wo kriege ich jetzt meine Einnahmen her, wenn ich wegziehe und mir brechen die Zuschauer weg. Also da großes Dankeschön ans Bezirksamt natürlich.
0: Allerdings.
1: Auf alle Fälle, dass sie also das auch so weiter mit unterstützen. Aber du bist ja, klar, wir reden ja über die Wabe, aber mit den Örtlichkeiten weiter verbandelt. Ihr habt ja auch im Sommer ein tolles Buch vorgestellt.
0: Ja.
1: Und das war ja in der Danziger, wo die Wabe steht. Die Nummer habe ich jetzt nicht.
0: Jetzt weiß ich nicht genau, was du meinst.
1: Na, das Wabebuch.
0: Ach so, das Wabebuch. Na, das ist noch in der Mache. Wir hatten jetzt den Sommer über das Crowdfunding.
1: Aber es gab eine Ausstellung.
0: Ach so, ja, jetzt. Ach so, alles klar. Ja, jetzt weiß ich, worauf du hinaus willst. Okay, genau. Also tatsächlich ist es ja so, die Wabe oder das ganze Kulturareal, wo die Wabe ja Bestandteil ist, ist in diesem Jahr 40 geworden. Und wir haben so ein Jubiläumsjahr ausgerufen, weil wir eins sind. Sonst, du wirst es ja erinnern, zum 20., zum 25., zum 30., es gab immer Jubiläumsveranstaltungen. Veranstaltungen, immer große Konzerte, immer Anfang April war immer ein Riesen-Bohai auf dem ganzen Gelände. Das konnten wir dieses Jahr eben nun nicht machen und stattdessen haben wir eben zum einen gesagt, wir machen eine kleine Ausstellung vorne in der Pforte, wo wir die 40 Jahre nochmal wieder aufleben lassen. Parallel geht ein Buch an den Start, was jetzt eben gerade entsteht und ich habe nachher noch einen Termin mit dem Verleger und wir dann hoffentlich auch das auf jeden Fall noch im Jubiläumsjahr jetzt auch zu Rande kriegen. Ich habe super viele, es sollte auch eigentlich schon längst fertig sein, aber wie das so ist, wenn das Leben einem dazwischen kommt und Sanierung und Umzüge, dann dauert alles manchmal ein bisschen länger, aber es ist auf jeden Fall in der Mache und wir haben eben, um das finanzieren zu können, weil das sehr aufwendig werden soll mit vielen Bildern und so. Aber ich habe viele tolle Leute, die mitschreiben. Inka Bauser hat was geschrieben, Peter Papst hat was geschrieben von der Jonathan Blues Band und wirklich also alle, die über 40 Jahre mit dem Haus verbunden waren, Arno Zillmer natürlich, Rainer Bielefeld, Bettina Wegner, alle haben so ihre Beiträge geleistet und jetzt ist es an mir im Grunde, das alles zusammenzufügen und zu einem schönen Buch zusammen zu machen. Und ich bin ein bisschen erschlagen von dem Material. So habe ich ein bisschen unterschätzt, was die Herausgabe von 40 Jahren Geschichte so mit sich bringt. Aber das wird kommen. Und im Theater und am Dach zum Beispiel entsteht über 40 Jahre Theater, entsteht ein Film. So hat jeder so ein bisschen sein Medium gewählt, um das Jubiläum auch zu feiern. Ja, und das machen wir immer noch da, genauso wie alle Veranstaltungen, die noch draußen stattfinden können. Wir haben jetzt den Sommer Lesefest gemacht, Sommerfest gemacht, kleinere Veranstaltungen draußen auf der Gartenbühne gemacht, weil solange noch kein Bauzaun da ist, wir natürlich die Chance auch nutzen können. Ja. Und wir müssen auch, muss man auch ehrlicherweise sagen, dadurch, dass wir gar nicht adäquate Räumlichkeiten komplett schon zur Verfügung haben, ist auch zum Teil noch Lagerfläche, haben wir noch in Benutzung. Ach, und ich habe sogar auch noch mein Büro und meinen Kopierer da. weil dort alles ans Intranet, ans bezirkliche Intranet angeschlossen ist und eine Schönfließer, wir sind wieder davon abgekoppelt, das sind so ein bisschen so bürokratische und behördliche Dinge, die das Ganze nochmal ein bisschen verkomplizieren, aber ja, so hat man auch die Nähe zum Kulturamt und die Nähe zu den Kolleginnen und Kollegen, die ist natürlich auch nicht schlecht. So, gleichzeitig in der Schönfließerstraße teile ich mir, das ist auch sehr schön, jetzt das Büro mit dem Leiter vom Theater, da hat man jetzt wirklich mal, dass man mal arbeitet auch nochmal ganz anders miteinander, so wie wir es eigentlich immer wollten, dass man stärker zusammen denkt und zusammen arbeitet, die Kulturinsel, haben wir jetzt die Möglichkeit, das auch mal zu machen.
1: Sagt Marc Lipuna, heute Gast bei alex-berlin.de, zu hören auf DAB 12+, oder wenn Mann oder Frau das hören möchte, einfach eingeben Alex. Sonst haben wir auch gerade einen Livestream auf YouTube oder video.rockradio.de zu laufen. Das könnt ihr euch aber, auch wenn ihr dafür interessiert seid, auch nachträglich nochmal angucken und die eine oder andere Information vielleicht nochmal nachhören. Neue Spielstätte, das Programm geht weiter. Du hast ja Musik mitgebracht. Was, Jenny Kidman?
0: Ja, Jenny Kidman kommt jetzt. Genau, das ist so ein Lied, was mir sehr ans Herz gewachsen ist und sie als Musikerin aber auch. Ja, wir sind ja immer ein Ort auch für, oder beziehungsweise einer unserer Förderpunkte ist ja auch die Sichtbarmachung von weiblichen Musikern, Musikerinnen eben und vor allem auch Leuten eine Chance zu geben, die vielleicht eben auf größeren Bühnen oder auf anderen Bühnen noch nicht so etabliert sind, dass sie das Haus immer gleich voll kriegen. Und deswegen haben wir, oder habe ich mir dann eben auch überlegt, was ich sowieso sehr mag, sind so Abende, die sich mehrere Menschen dann so teilen. Also die müssen gar nicht miteinander machen, aber jeder kriegt eine halbe Stunde. In dem Fall sind es 4 Frauen, die einen Abend bespielen. Einer davon ist Jenny Kidman, Toni Carter macht mit, Saskia Rutner macht mit und Katja Straub. Also alle kennen so ein paar Leute und im besten Fall ist so ein Abend dann dafür da, dass danach die Besucher, Besucherinnen auch irgendwie die anderen Kolleginnen schätzen gelernt haben. Die Kolleginnen untereinander haben schon festgestellt, dass sie sich sehr schätzen, weil sie so gegenseitig reingehört haben. Also es wird am 20. jetzt am Sonntag, den 20. September um 19 Uhr ein schöner Frauenabend werden. Und Jenny Kidman ist eben eine davon. Und dieses Lied, was wir jetzt hören, habe ich mir auch auf jeden Fall gewünscht. Es wird also auf jeden Fall auch an dem Abend zu hören sein. Ich sehe.

0: Jenny Kidman wird auftreten am kommenden Sonntag in der Wabe in Schönfließer Straße. Und die Information hat uns mitgebracht Marc Dipuna, der heute zu Gast bei alex-berlin.de ist. Und wir reden über Vergangenes, Gegenwärtiges und Zukünftiges. Wer ist denn jetzt eigentlich vom Personal? Also ihr seid ja eigentlich 4 Leute mit Helfern. Mhm. Wer ist dann jetzt noch in die Schönfließer Straße mitgewandert und ist da auch weiter noch tätig?
1: Ja, also am Personalbestand hat sich jetzt nichts geändert. Ich habe nach wie vor meine 2 festangestellten Techniker plus den Tontechniker, der für bestimmte Veranstaltungen noch zusätzlich geholt wird. Und Moritz und Norbert, also die beiden festen Techniker, sind regulär noch da. Norbert also verabschiedet sich aber jetzt demnächst in den Ruhestand. Oh. Das heißt, jetzt wird es demnächst dann auch eine Neubesetzung geben. Genau, und Benny oder Andreas eben als Tontechniker, die man zusätzlich holt für größere Sachen, die sind nach wie vor auch dabei, aber nicht mehr in der hohen Schlagzahl,
0: naja,
1: wie das früher war. Ne? Mhm. Das ist natürlich schön, also schade und schön zugleich, weil natürlich das Budget dann nochmal auch anders genutzt werden kann und auch anders gebraucht wird im Moment, weil natürlich die Kalkulation in so einem kleinen Ort, der noch nicht etabliert ist, da muss man ganz anders beispringen, den Künstlern unter die Arme greifen, als in so einem etablierteren Laden wie in der Danziger, also in einem großen Raum auch. Ne?
0: Klar. Also wollen wir nochmal darauf hinweisen, wer sich interessiert, wabe-berlin.de kann sich da informieren. Die neue Adresse steht auch drauf, aber wenn ihr hinkommt, nehmt euch ein bisschen mehr Zeit mit. Wer das nicht gewöhnt ist, die Treppen hochzusteigen, da sollte man sich ein bisschen mehr Zeit auch mitnehmen. Ja, jetzt haben wir eine nächste Vorstellung.
1: Ja, See Me Like I Do kommt jetzt gleich als Musik, und zwar ist das Laura Grandi. Laura Grandi ist eine junge Jazzsängerin, wie es hat ja schon gesagt, ich finde es sehr wichtig, dass wir viele Frauen auf der Bühne haben, und wenn man sich so auf dem Berliner Musikmarkt umguckt oder Veranstaltungsmarkt, sind sie immer noch unterrepräsentiert, und es gibt aber eine ganz tolle Generation, vor allem auch jüngerer Sängerinnen oder Musikerinnen, also auch Instrumentalistinnen, die ich sehr, sehr schätze und sehr schätzen gelernt habe, und etliche davon treten in der Wabe auf, und das ist genau, also ich versuche sie gerade immer in so einem Moment zu erwischen, wo jetzt diese 70 Plätze, die wir im Moment haben, einfach eine genau gute Größe sind, damit sie sich präsentieren können, und wo die Wabe, wo man manchmal das Gefühl hatte, vielleicht ist die Wabe ein Tick zu klein, zu groß für die jungen Frauen, aber sie machen so tolle Musik, sind so experimentell unterwegs, und Laura Grandi ist eine junge Sängerin, die auch in England studiert hat und in Dänemark studiert hat, und das hört man auch, finde ich, und sie macht so eher so einen klassischeren, aber sehr mit modernen Einflüssen Jazz, und das ist auch tatsächlich von dem aktuellen Album, was sie eben jetzt auch dann am 3. Oktober, ja, am Feiertag, am 3. Oktober stellt sie das in der Wabe vor, und See Me Like I Do ist eine Single aus dem Album.

0: voll ausgespielt mit einer richtig schönen Moderatorenfalle. Das lieben natürlich Moderatoren. Aber ich konnte, da ich diesmal aufgepasst habe auf den Stream, habe die Lücke gesehen und da kam noch was. Mitgebracht hat das Marc Lipuna. Er ist heute im Studio von alex-berlin.de. Ist er jetzt auch zu sehen im Video von vorne. Marc, nochmal am 3. Oktober?
1: Am 3. Oktober um 20 Uhr, Laura Grandi mit Band und See Me Like a Do war eins der Lieder, die sie sicherlich auch an dem Abend singen wird.
0: Er pendelt, er hat mir gerade nochmal erzählt in der Musikpause, er pendelt immer noch, sein Berufsmittellebenspunkt ist doch noch die Wabe, weil da dass der Kopierer steht.
1: Ja, wichtig.
0: Ohne Kopierer ist das alles nicht so richtig. Und das Internet steht da auch. Sag mal, als ihr denn ausgeräumt habt, kommt man ja in Gefilde, die bis jetzt kein Mensch betreten hatte wahrscheinlich. Kommt irgendwie bekannt vor von Enterprise. Ja gut, anders. Habt ihr da noch Sachen gefunden, wo du dann auch so ein bisschen gestaunt hast und sagst, oh, guck mal da, doll, oder so eine kleine nette Überraschung oder böse Überraschung oder so. So in der Ecke stand da noch irgendwas, Mensch, das ist ja sagenhaft.
1: Na, man ist da also jetzt nicht so wahnsinnig tolle Stehrumpchen, so, aber natürlich beim Ausräumen von Schränken ist man schon über so ein paar Sachen gestolpert. Aber ich fand besonders schön, dass manchmal noch so alte Dokumente aufgetaucht sind. Ja, also zum Beispiel hatten wir einen Schrank, auf dem der Tresor stand. Und dadurch konnte man die Schubladen drunter nie aufmachen. Aber als der Tresor weg war, ließen sich die Schubladen plötzlich wieder öffnen, weil der auf so einem Holzschrank eben stand. Und nachdem ich die dann geöffnet habe, waren da wirklich nochmal so, zum Beispiel war ja in den 90er Jahren immer dienstags Kinoabend. Immer Filmdienstag hieß das, genau. Filmdienstag. Und diese ganze Programmreihe und wie man sich damals die Filme ausgesucht hat, sowas zum Beispiel, so eine ganzen dicken Hefte, wo man dann so diese ganzen, weiß ich nicht, Filme aus den 90ern oder auch mal ältere und so, dann so auswählen konnte und wie meine Vorgängerin das dann ja auch gemacht haben muss, dann eben Filme bestellt und diese Filmabende nachgedacht. Das war dann ganz witzig, mal so zu schauen. Ja, und ich habe auch eine 13-teilige VHS-Kassetten-Dings gefunden von der zweiten Heimat. Also wirklich die VHS-Kassetten, weil damals wurde das dann auch noch mit VHS-Kassette, wenn es keine andere Spielmöglichkeit gab. DVD war ja, glaube ich, noch gar nicht so angesagt. Also hat man so VHS-Kassetten dann abgespielt, kann man sich gar nicht mehr vorstellen. Nee. So, also diese Kino, ja genau, also das war zum Beispiel ganz lustig und dann so ein paar in den Werkstätten haben die Jungs dann noch so ein paar Erinnerungsstücke von Künstlern, Künstlerinnen dann bekommen, irgendwie die dann so an den Schränken so alte so Fotos und Magnete und irgendwas. Das war dann schon ganz lustig, das alles zusammen zu sammeln, ja.
0: Ist so eine Reise ein bisschen die Vergangenheit.
1: Absolut,
0: denn? Ja. Da kann ich mir vorstellen, spannend, wenn man dann anfängt zu stöbern und lesen, kann man schlecht aufhören. Dann sind die Sachen, kommen die auch ins Buch mit zum Teil?
1: Ja.
0: Ah ja, wunderbar.
1: Ja. Also ich muss auch sagen, ich habe auch viel, ich war viel im Museum Pankow, wo ja ein Teil des Archivs hingewandert ist, aber überhaupt nicht noch nicht irgendwie aufbereitet. Also ich habe so in Kisten gewühlt und Fotos, die sind zum Teil durchsortiert gewesen, eben gefunden. Gerade so, sagen wir mal, der DDR-Bestand ist relativ gut dokumentiert. Wunderbar. Eine große Lücke, auch für mich leider noch, gibt es so ein bisschen nach der Wende, so Anfang der 90er. Da ist noch ein bisschen unklar, was da eigentlich wirklich passiert ist in der Wabe, aber so ab 91 geht es dann wieder, hab ich dann wieder Programm und Übersicht und da kam ja dann auch mit meiner Vorgängerin dann auch nochmal wieder eine andere Struktur rein, mit Uschi Kleinert, genau, schöne Grüße. Und so und ab dem Moment geht es eigentlich, aber es ist insgesamt einfach total spannend gewesen. Wir haben ja zum Beispiel auch in dem Buch den, soweit es uns eben möglich war, wie gesagt, das Jahr 1990 ist ein bisschen so ein schwarzes Loch, aber mehr oder weniger fast vollständig den Veranstaltungskalender im Buch drin. Oh, also man kann einfach gucken, was am 18. Februar 1998 gelaufen ist.
0: Ja, das ist natürlich toll. Ne?
1: Und das ist mir ganz wichtig gewesen. Da habe ich auch ich hatte Praktikanten und so, die alle da jetzt irgendwie dann mit, jeder hat irgendwie getippt und gescannt und sich Gedanken gemacht, wie man es aufbereiten kann. Also das ist auch ein sehr wichtiger Bestandteil, gerade auch in Kombination mit altem Fotomaterial, dass man wirklich auch ein Teil des Buches, ich würde sagen, so wahrscheinlich das letzte Drittel ist eben vor allem wirklich die Zeitreise durch die 40 Jahre. Irre.
0: Also wir sind schon sehr gespannt, werden dann natürlich spätestens dich hier wieder haben mit dem Buch in der Hand und darüber natürlich nochmal reden. Du Arbeitslebensmittelpunkt, die Wabe noch, wie weit kommen denn die Presslufthämmer jetzt schon? Sind die schon da oder?
1: Schön wäre es.
0: Ja. Nein, also noch
1: nicht. Schön wäre es, nein. Also genau, also es ist, wie das dann immer leider so ist, kennt man von Berliner Baustellen ja, dass es nicht so ist, man zieht aus und am nächsten Tag
0: Flughafen.
1: Der wird ja ab, auf, ja, Stuttgart 21 ist noch.
0: Oh schlimm. Ja,
1: also
0: noch.
1: Insofern wird der Ausflug gemacht, das ist eben leider nicht passiert, aber es ist eben jetzt ja, angekündigt, dass es wirklich Anfang 2027 losgehen soll.
0: Naja, wir hoffen das Beste und weiter Musik. Wir gucken mal in die Zukunft wieder, in die Schönfließer Straße. Du hast uns weitere Musik mitgebracht.
1: Genau, jetzt kommt Rainer Bielfeld. Wir hatten am Anfang schon kurz über ihn gesprochen. Er hat eine Reihe bei mir, die heißt Bielfelds Begegnung. Das haben wir zusammen entwickelt. Das ist so eine Mischung aus Talkformat und Konzert. Und er lädt sich immer ja, Herzensgäste ein, Gäste, mit denen er immer schon gern mal so einen Abend verbringen will. Und wir als Publikum haben ihm die Möglichkeit, so ein bisschen privatere Einblicke zu bekommen. Also gestern war Bettina Meske da, eine sehr bekannte Musical-Sängerin und Songschreiberin, die auch wirklich wunderschöne eigene Songs schreibt. Und dann improvisieren die immer zusammen, machen zusammen Musik. Man erfährt ein bisschen was über das Leben der Leute. Waren auch schon, Katharine Merling war schon da, Gerd Hafts war schon da. Also wirklich auch so die großen Berliner Showgrößen, weil Rainer mit denen allen irgendwie schon mal zusammengearbeitet hat. Der ist ja auch ein sehr umtriebiger Komponist und Songschreiber. Und als nächstes im November kommt eben dann Antonia Bill. Das ist auch eine Schauspielerin, die einige vielleicht aus Filmen von Leander Hausmann kennen. Also die ist auch, die dreht vor allem viel, ist aber auch eine begnadete Bühnenschauspielerin, eine tolle Sängerin. Und die kommt im November am 5. November, meine ich, an dem Donnerstag Anfang November. Und genau, und das ist dann die nächste Show von Bielfelds Begegnung. Und da Rainer durchaus auch ein politischer Mensch, das habe ich jetzt auch noch ein Lied mitgebracht, was glaube ich jetzt gerade, ist gar nicht so aktuell, aber es ist leider so zeitlos geworden. Also es ist kein neues Lied, aber die Thematik ist glaube ich sehr zeitlos und deswegen habe ich das ausgewählt.

0: Ihr seid heute noch bei alex-berlin.de und die Sendung heißt noch bis 14:57 Uhr rockradio.de. Heute zu Gast Marc Lipuna und der künstlerische Leiter der Wabe hat gerade erzählt über eine Veranstaltung, wo Gäste eingeladen werden. Warst du denn eigentlich schon selber mal auf der Bühne von der Wabe und wurdest über dich oder mit dir geredet über dich?
1: Nee. Aber ich war schon öfter auf der Bühne und habe moderiert. Ja, zum Beispiel da, also einer meiner schönsten Momente ist sicherlich im Dezember 2024 das Abschiedskonzert von Jürgen Walter gewesen. So, und da erzählt man natürlich auch immer ein bisschen von sich mit, ja, so, weil wir uns ja dann auch schon 9 Jahre kannten oder 8 waren es und man irgendwie ja dann doch viel voneinander mitbekommen hat und dann ist das immer so ein Geben und Nehmen. Aber nö, also hatte ich jetzt nicht so.
0: Aber du bist ja sonst medienpräsent trotzdem, also nicht in der Wabe, da bist du natürlich auch präsent bei den Abendveranstaltungen. Du bist ja sozusagen der Hausherr von der Veranstaltung. Aber du bist ja auch noch hier bei Alex präsent und machst ja auch noch einige künstlerische Sachen. Wie sieht es denn da aktuell aus? Hast du da jetzt ein bisschen mehr Zeit auch dann durch?
1: Naja, einen Vollzeitjob habe ich ja trotzdem noch.
0: Ja.
1: Also ich habe was ganz Schönes, tatsächlich mal abends natürlich mehr Zeit, weil ich nicht jeden Abend in der Wabe bin. Den nutze ich aber auch viel, um endlich mal das zu machen, was einem ja sonst so wenig vergönnt ist, nämlich andere Sachen sich anzuschauen und mal hinzugehen zu anderen Konzerten, andere Veranstaltungsorte kennenzulernen. Man hat ja immer so ein bisschen, scheut ja immer so ein bisschen den Vergleich und so, aber das ist mir jetzt schon auch wichtig, da so mal ein bisschen einzutauchen und auch zu gucken, was es denn eigentlich sonst noch so alles gibt, weil man da selber meist ja dann doch in der Wabe gebunden war. Also das mache ich schon viel, ansonsten nee, also ja, viel mehr Zeit hat man irgendwie dann trotzdem nicht. Man kriegt, also ich finde die Tage und die Wochen sind immer noch viel zu kurz und so ein Jahr ist immer viel zu schnell rum. Aber ja, ich habe hier meine Radiosendung auf Alex Berlin, die ist einmal im Monat an einem Sonntag um 18 Uhr und zwar also alle 4 Wochen sozusagen, das wechselt dadurch immer ein bisschen im Jahr und manchmal sind es dann auch, also ich glaube es sind immer so 13 Veranstaltungen im Jahr und die nächste ist am 20. um 18 Uhr, das ist dann, wenn die Hochrechnungen kommen, ich hoffe, dass überhaupt jemand einschaltet, weil im Gegensatz zu dem, was wir jetzt machen, mache ich es ja nicht live, sondern ich habe die Möglichkeit, das vorzuproduzieren, was mich eben, wie gesagt, ein bisschen entspannt. Ich gucke immer, wie du da die Tasten bedienst und bin immer ganz froh, dass ich das zu Hause fertig machen kann und hochladen kann. Das finde ich auch eine super Chance von Alex Berlin, dass man so auch Radio machen kann. Genau, und ich werde in der nächsten Sendung die Leiterin von der Prater-Galerie interviewen. Die Prater-Galerie ist ja jetzt nach auch fast 20 Jahren wiedereröffnet worden. An der Kastanienallee und es ist wirklich, ich war auf der Eröffnung und es ist wirklich ein schöner Ort geworden. Auch Lilienthal mit der Volksbühne startet ja im Prater selber jetzt auch wieder Programm. Also das Gebäude ist endlich wieder verfügbar und nicht nur der Biergarten. Insofern, da freue ich mich auch drauf, was sie erzählt und die Geschichte des Praters, da werden wir auch ein bisschen eintauchen, weil die auch super interessant ist. Aber sie interviewe ich auch erst Montag. Aber wie gesagt, und dann um 18 Uhr die ersten Hochrechnungen von der Berlin-Wahl da, und ich glaube der Mecklenburg-Vorpommern-Wahl ja auch. Mal gucken. Also es ist vielleicht anders spannend als in Sachsen-Anhalt und hoffentlich ein bisschen erfreulicher. Schauen wir mal.
0: Man kann ja switchen.
1: Ja genau, denn, auf jeden Fall.
0: So schnell, wenn die ersten Hochrechnungen kommen, dieses Jahr, neuerdings, dass die ziemlich fest schon sind und dann sind ja, hat man auch mal Gelegenheit bei dir reinzuhören.
1: Genau.
0: Marc, ist denn jetzt das Programm für die Schönfließer Straße bis zum 31.12. schon in trockenen Tüchern?
1: Ja, das
0: steht. Da kommt nichts mehr zwischen. Also ich kann mich jetzt nicht mehr bewerben, wenn ich sage, Mann, hier, ich habe jetzt eine tolle Sache, ich würde gerne bei euch auftreten in der Wabe.
1: Nee, aber das hätte auch tatsächlich in der alten Wabe nicht geklappt, weil mein Programmvorlauf ja immer sehr lang war. In dem Fall ist er jetzt, im Moment ist er sogar kürzer, weil ich durch den Kollegen vom Theater, der ein ganz viel dynamischeres Buchungsprinzip hat, weil er ja immer viel mehr Leute unter einen Hut bringen muss als ich, weil er ja immer mindestens 2 Vorstellungen spielen muss, dann brauchst du einen Aufbautag, einen Abbautag und was es alles so gibt und manchmal brauchst du auch keinen Aufbautag und so und da springe ich mehr oder weniger immer so in die Lücken, aber bis Jahresende ist jetzt fest, so, da habe ich, also McKinley kommt mit ihrem Weihnachtsprogramm, McKinley Black, das machen wir auf jeden Fall am 4. Dezember, das ist wichtig, also ein paar Traditionen versuche ich, wie gesagt, zu bewahren, das Open Mic Finale Staffelfinale ist am 2. Dezember. Ich habe jetzt im Oktober Anna Magolina da und eben Laura Grandi und Enno Kraus mit einem Bruno Balz Liederabend. Also kleinere Formate, eben die großen Bandkonzerte, die müssen wir uns momentan klemmen, aber vielleicht als Ausblick aufs nächste Jahr. Es wird auch demnächst in den Vorverkauf gehen. Wir haben am 9. Januar habe ich das Kesselhaus gemietet, um den 30. Neujahrsblues zu feiern. Der 30. Genau. Wir haben ja Neujahrsblues traditionell immer in der Wabe gehabt und irgendwie dachte ich, das Jubiläum kann ich nicht ausfallen lassen. Und als anstatt, dass sich die Peter Papst und seine Jonathan Bluesband jetzt einen selbst neuen Ort sucht, habe ich gesagt, ich nehme das in die Hand, ich suche den neuen Ort, ich setz uns da noch mit drauf sozusagen und die Wabe präsentiert jetzt den 30. Neujahrsblues im Kesselhaus und das wird ganz schön, aber ich verrate noch nicht, wer mitmacht, aber es sind bekannte Gesichter auf jeden Fall.
0: Aber ich kann schon verraten, dass Rockradio.de das über live übertragen wird. Ich habe aus sicherer Quelle erfahren, dass wir wieder mit dabei sind. Freue ich mich natürlich unheimlich. Ja, damit hast du schon meine nächste Frage fast beantwortet. Das Programm auf wabe-berlin.de oder Info geht ja oben nur bis Dezember, November. Meine Frage wäre jetzt Weihnachten. Ich bin ja als Weihnachtsfan natürlich da sehr interessiert. Hast ja schon beantwortet.
1: Genau, und das Theater am Dach hat aber auch im Dezember einige weihnachtsnahe Veranstaltungen auch nochmal. Es gibt ein Liederabend von einer Schauspielerin zum Beispiel. Also das ist jetzt, wie gesagt, wir teilen uns das und ich versuche auch immer das Programm vom Haus komplett abzubilden, damit auch irgendwie klar ist, dass wir insgesamt einen runden Abend, also ein rundes Haus da abliefern. Ja.
0: Ja, mit anderen Worten, dann kannst du ja schon gelassen nach 2027 gucken.
1: Das ist jetzt so, wir haben uns den Kalender bis Ostern aufgeteilt. Ah. So, und jetzt habe ich schon angefangen, auch fürs Folgejahr schon Leute anzufragen.
0: Ostern ist es ja meist, könnte es noch schneiden, aber wahrscheinlich dann doch eher in geschlossenen Räumen oder?
1: Nee, wir machen erstmal alles
0: in geschlossenen
1: Räumen. Genau. Und ich gehe auch davon aus, wie gesagt, ich habe ja darüber geredet, dass wir eventuell noch eine eigene Spielstätte kriegen. Das wird dann vermutlich eben nicht im ersten Quartal sein. Deshalb planen wir jetzt erstmal, weil wir überhaupt ins Plan kommen müssen. Wenn alles kurzfristig schneller fertig wird, würden die Termine, so wie sie sind, einfach an den neuen Spielort umziehen. Das schauen wir mal, aber ich bin jetzt nicht. Ich bin eher Zweckoptimist. Okay. In dem Fall glaube ich einfach nicht dran, dass wir das so schnell hinbekommen werden, dass das alles bezugsfertig ist, sodass wir einfach weiter in der Schönfließer bleiben, was ja auch sehr schön ist.
0: Ja. Und nochmal für den Fall, dass ich es vorhin nicht richtig mitbekommen habe, wenn alles klappt, wann wird das Buch ungefähr erscheinen?
1: Also ich hoffe, dass es vor Weihnachten noch erhältlich ist. Also unser Plan ist Anfang Dezember.
0: Ja,
1: aber
0: ja,
1: wie gesagt, der Verleger wird mir gleich
0: Schon klar.
1: Wird die Peitsche schwingen.
0: Wollte ich jetzt auch nicht festnageln, aber dass man, dann kann man ja noch, wenn man noch ein Weihnachtsgeschenk offen hat, dann kann man da dann
1: dazu schlagen. Genau, also das wäre das Ziel. Es haben ja auch viele Leute beim Crowdfunding mitgemacht, wo ich davon ausgehe, dass einige sicherlich auch verschenken wollen. Also die Hoffnung ist da, dass wir das auf jeden Fall als Weihnachtsgeschenk im Angebot haben.
0: Sagt Marc Lipuna, er wird zu Gast bei alex-berlin.de. Wir haben zurückgeguckt in die Gegenwart und in die Zukunft. Und dann werden wir spätestens natürlich, bevor das Buch erscheint, hier dich nochmal zum Interview haben, weil da gibt es ja eine Menge nochmal zu erzählen. Ihr findet das alles auf wabe-berlin.de oder Info auf der Seite oder auf rockradio.de. Das war eine Sendung bei alex-berlin.de. Und wir haben noch einen Song. Du hast noch einen Song mitgebracht.
1: Genau, ich habe noch
0: einen außergewöhnlichen Song.
1: Ja, den können wir wahrscheinlich gar nicht ganz spielen, weil ja gleich die Nachrichten kommen. Aber Pascal von Wroblewski hat Smoke on the Water gecovert. Das spiele ich aus dem Grunde, weil sie am 24. September in der Wabe zu Gast ist und dort aber Defa-Songs präsentiert. Nur von denen gibt es nichts aufgenommen. Deswegen ein anderes Lied von ihr. Aber dann hört man ihre tolle Stimme und ja, viel Freude damit.
0: Ja, und danach geht es hier weiter mit den Nachrichten und bei alex-berlin.de mit Radio Dark vom Funkamateure für Funkamateure. Auf rockradio.de gibt es heute den ganzen Tag den Rockstream und um 18 Uhr die German Rock Radio Zeit. Tschüss, kommt gut über die Zeit, bis an die Tage und hier gibt's Smoke on the Water.

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1: Mit Emily Ösel. Entwicklungen bei den Ermittlungen gegen Krach. Die Staatsanwaltschaft hat öffentlich gemacht, worum es in den Ermittlungen geht. Es handelt sich um den Anfangsverdacht der Vorteilsnahme in zwei Fällen. Es gibt auch einen Anfangsverdacht auf wettbewerbsbeschränkende Absprachen bei Ausschreibungen. Dabei werden Steffen Krach außerdem Verletzungen von Geschäftsgeheimnissen und der Geheimhaltungspflicht vorgeworfen. Krach erklärt die Vorwürfe erneut als unbegründet. Der Bundesparteichef der SPD, Lars Klingbeil, bekundete gestern bei einem Wahlkampftermin die Rückendeckung und die Solidarität der SPD für Krach. Brandenburg soll ein Landespolizeipräsidium bekommen. Laut Innenminister Jan Redmann verfüge Brandenburg momentan über ein Polizeipräsidium sowie eine Polizeiabteilung im Innenministerium. Diese Strukturen sollen durch ein Landespolizeipräsidium verzahnt werden. Zudem soll die Polizei Brandenburg auf 9000 Stellen wachsen. Nach der Stromnetzsabotage hat Jan Redmann letzte Woche außerdem ein neues Sicherheitszentrum in Brandenburg angekündigt, durch welches Gefährdungslagen früher erkannt werden sollen. Gestern Abend haben die deutschen Basketballerinnen Geschichte geschrieben. Das allererste Mal ziehen Deutschlands Basketballerinnen ins WM-Halbfinale. Nach dem Sieg gegen Europameister Belgien mit einem 93-74 fehlt nur noch ein weiterer Sieg zum Finale. Leonie Fiebig, die 17 Punkte und 10 Rebounds beisteuerte, sagte, sie sei stolz auf jede einzelne Spielerin. Das Bronzespiel und das Finale werden am Sonntag in der Oberarena stattfinden.
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1: Heute ist es in Berlin und Brandenburg teils sonnig, teils bewölkt, bei Temperaturen zwischen 12 bis 21 Grad. Teilweise ist es windig. In der Nacht ist es meist bedeckt, bei Werten um 14 Grad.
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Hallo, liebe Hörerinnen und Hörer. Auch in der 604. Ausgabe von Radio DARC geht es wieder um die spannende Welt der Technik und der Wissenschaft. Hierzu begrüßen wir Sie wie jede Woche wieder recht herzlich. Das Datum der Erstveröffentlichung ist Freitag, der 4. September 2026. Ich bin Colli Farren und werde Sie durch die kommende Sendestunde führen. Heute gehen wir unter anderem der Frage nach, woher das Wort Mayday eigentlich kommt. Jeder kennt es, jeder benutzt es in Notfällen, aber wie ist es entstanden? Am Ende der Sendung werden Sie es wissen. Aber starten wir in diese Sendestunde mit Sound aus den goldenen Zeiten des Radios. Das waren die 70er und 80er Jahre. Hier ist guter alter Rock aus Holland. Hier ist die Gruppe Renee and the Alligators mit Whole Lot of Shaking Going On. Und damit heizen wir erstmal die Endstufenröhren so richtig auf Temperatur.

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1: Heute mit diesen Themen. Hamcation Awards 2027. Nominierungen aus aller Welt gesucht. Grüße aus Tokio. Highlights von der Ham Fair 2026. Newsletter Öffentlichkeitsarbeit 7. 2026 erschienen und großer Funkflohmarkt in Eggenfelden. Am Mikrofon Conny Ferrin. Die Organisatoren der Orlando Hamcation 2027 rufen die weltweite Amateurfunkgemeinschaft dazu auf, herausragende Funkamateure für die Hamcation Awards 2027 zu nominieren. Mit den jährlich verliehenen Auszeichnungen werden Mitglieder der Amateurfunkgemeinschaft gewürdigt, die sich in besonderem Maße durch Engagement, Einsatzbereitschaft und ihren Beitrag zum Amateurfunk hervorgetan haben. Gesucht werden insbesondere Menschen, die sich über das übliche Maß hinaus für die Gemeinschaft einsetzen und damit dazu beitragen, den Amateurfunk zu erhalten und weiterzuentwickeln. Dabei geht es nicht unbedingt um Personen, die nach Anerkennung für ihre Arbeit suchen. Vielmehr stehen Funkamateure im Mittelpunkt, die sich aus Überzeugung und aus Freude an der Gemeinschaft engagieren. Mit den Awards sollen ihre besonderen Leistungen sichtbar gemacht und entsprechend gewürdigt werden. Die Organisatoren der Orlando Hamcation 2027 freuen sich ausdrücklich über Nominierungen aus aller Welt. Weitere Informationen zu den Hamcation Awards sowie zur Einreichung von Nominierungen gibt es auf der offiziellen Webseite. Die Orlando Hamcation findet statt vom 12. bis 14. Februar 2027 auf dem Gelände der Central Florida Fairgrounds and Expo Park in Orlando, Florida, US of A. Unser DARC-Vorstandsvorsitzender Christian Enzfellner, Delta Lima 3, Mike Bravo Golf und Thomas Wrede, Delta Foxtrot 2, Oscar Oscar, Leiter des Referats Ausland, waren zu Gast auf der Tokyo Ham Fair in der japanischen Hauptstadt. Sie besuchten am vergangenen Wochenende die größte Amateurfunkmesse Asiens. Im Messezentrum Ariake, Jim X, herrschte großartige Stimmung. Der japanische Amateurfunkverband JARL feiert momentan sein 100-jähriges Bestehen. Das Motto lautet Build up the antenna of curiosity. Unsere DARC-Vertreter führten viele wichtige Fachgespräche zum Jubiläum. Ein zentrales Thema war die internationale Nachwuchsförderung. Überall löten Kinder und Jugendliche kleine Bausätze. Auch die Hersteller von Amateurfunkgeräten stellen traditionell wieder ihre Neuigkeiten vor. So hat die Firma ICOM das lang gehütete Geheimnis um das Projekt X026 gelüftet. Es war ein neuer Alban-Transceiver mit der Bezeichnung IC7110. Er wurde feierlich enthüllt. Das Gerät verbindet moderne SDR-Technik mit kompaktem Mobilfunkdesign. Es ist der direkte Nachfolger des beliebten IC7100. Die wichtigsten Merkmale im Überblick: Touch-Display mit 4,3 Zoll Diagonale. Eingebauter Lautsprecher direkt im Bedienteil. Mikrofonanschluss am Kopf für leichte Fahrzeugmontage.

höchster Präzision. Der neue Newsletter für Presse- und Öffentlichkeitsarbeit des DARC e.V., Ausgabe 07/2026, ist erschienen. Auch diesmal gibt es wieder interessante, aktuelle Themen, wie folgt. Mitgliedschaft Pro 2026. Jubiläen für die Öffentlichkeitsarbeit nutzen. 10 goldene Regeln für die Erstellung eigener Pressemitteilungen. 53. Dortmunder Amateurfunktreffen am 25. Oktober. Geschichten aus der Praxis. Der Ortsverband KAM feierte Sommerfest. OV Stromberg gestaltete Ferienprogramm in Sachsenheim und das Amateurfunkhobby in der SWR Landesschau. Der Newsletter Öffentlichkeitsarbeit ist eine Information für DARC-Mitglieder, die sich mit der Thematik Presse- und Öffentlichkeitsarbeit sowie Veranstaltungsmanagement näher befassen möchten. Bitte loggen Sie sich mit Ihrer Mitgliedsnummer und Ihrem Passwort ein. Danach können Sie den Newsletter abonnieren und haben Zugriff auf unser Archiv. Wir freuen uns außerdem immer über Themenvorschläge und Berichte rund um die Öffentlichkeitsarbeit im DARC. Am 3. Oktober 2026 gibt es wieder die Möglichkeit, sich am größten Elektronikflohmarkt Deutschlands nach der Ham Radio mit Elektronikbedarf aller Art einzudecken. Der Veranstalter, der DARC-Ortsverband Rottal-Inn, erwartet hierzu wieder Aussteller und Anbieter aus 7 Nationen. Auf einer Fläche von 1500 Quadratmetern an über 250 Tischen wird tonnenweise Elektronik und Amateurfunktechnik zu finden sein. Zum zweiten Mal ist die Firma ICOM Europe mit dem Messestand und den neuesten Modellen aus dem Bereich des Amateurfunks zu Gast. Mit dabei ist ebenso wieder der Förderverein Amateurfunkmuseum e.V. Veranstaltungsort ist die Rottgauhalle im bayerischen Eggenfelden, etwa 100 Kilometer östlich von München. Für die Besucher ist der Flohmarkt am Samstag, den 3. Oktober, von 9 bis ca. 16 Uhr geöffnet. Seit 1991 ist der erste Samstag im Oktober traditionell ein fester Bestandteil im Veranstaltungskalender der Anbieter und der Besucher. Das Organisatorenteam des Ortsverbandes Rottal-Inn freut sich auf zahlreiche Besucher. Das waren unsere heutigen Meldungen aus der Funkwelt für Sie. Unser nächster Titel ist ein Musikwunsch von Bernie, Delta Lima 6 X-Ray Bravo aus Hamburg. Er schreibt uns per E-Mail wie folgt. Ich wünsche mir Tonight von der Gruppe The Move. Das habe ich schon wirklich lange nicht mehr im Radio gehört. Ja, Bernie, das stimmt. The Move war eine britische Rockband aus den 1960er und 1970er Jahren und die ist wirklich nahezu in Vergessenheit geraten. Es gibt übrigens eine kleine Anekdote zu dieser Band zu erzählen. Sie wurde vom damaligen britischen Premierminister Harold Wilson wegen Beleidigung verklagt, nachdem sie zum Erscheinen der Single Flowers in the Rain eine anstößige Werbepostkarte veröffentlicht hatten, die Wilson im Bad karikierte. Wie es ausging, wissen wir nicht. Aber was wir wissen ist, dass The Move wirklich gute Musik gemacht haben. Hier sind sie nun für dich, lieber Bernie.

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1: Auch dieses Jahr gibt es ein Herbstmuseumsfest im Rundfunkmuseum Cham. Diesmal etwas länger. Das letzte Mal war es ja nur am Nachmittag. Diesmal geht es 7 Stunden lang, jeweils von 10 bis 17 Uhr, am Samstag, den 12. und am Sonntag, den 13. September. Geboten sind unter anderem die Live-Radioshow auf der Museumsbühne mit Interviews und Quizfragen von einem Profiteam von Mitarbeitern des Bayerischen und des Hessischen Rundfunks. Dabei sind auch Musikwünsche möglich. Bei Raritäten sollte man diese eventuell aber selber mitbringen, gerne auch auf Schallplatte. Das Gerät zum Abspielen ist vorhanden. Es handelt sich ja um ein Museum. Und dann ist auch der auf 8 Meter Länge ausfahrbare Tongalgen aus dem Komödienstadel wieder im Einsatz, mit dem man das Mikrofon in Sekundenschnelle ins Publikum bringen kann, ohne dass da einer rumlaufen muss. Dann gibt es wieder die große Physik- und Technikshow mit spektakulärer Hochspannungs- und auch Hochstromshow, wie mancher sie noch aus dem Deutschen Museum kennen mag, wo es sie aktuell leider nicht gibt. Dann Mitmachführungen aus Physik und Technik, viele neu hinzugekommene Versuchsstationen. Die Welt von Radio, Fernsehen, Tonaufzeichnung und Kommunikation von den Anfängen bis heute. Geschichte und Geschichten, Musik, Tondokumente, Originalexponate. 12 Mittelwellensender der 30er Jahre spielen mit Originalprogrammen live on air. Dazu Sonderausstellungen, Kinderradios, Kitschradios, Kultradios, Kuriositäten. Radio International, Radios aus ganz Europa und Amerika, Radiodesign 20 Länder und 100 Jahre. Der Amateurfunk kommt auch nicht zu kurz. Amateurfunk und Telekommunikation, faszinierende Vorführungen des Funkerteams, die Funkamateure und auch Laien begeistern. Eine Multivisionsshow im Röhrenraum, also die ist dann schon auf einem modernen Bildschirm, nicht auf einem Röhrenbildschirm, das gibt es anderswo auch zu sehen, sogar Röhrenbeamer. Einzigartig in Europa, diese Multivisionsshow, eine der größten Erfindungen der Menschheit in 6 Minuten. Der Transistor ist dann wohl eine kleinere Erfindung, naja, ist ja kleiner. Aber auf jeden Fall die Geschichte der Röhre. Dann gibt's eine neue Dauerausstellung, militärische Nachrichtentechnik 1933 bis 1945. Große Ausstellung äußerst seltener historischer Geräte und Technik. Für Kinder und Jugendliche gibt es unter anderem Faszination Mikrofon, Blue Box, das ist also, wo man sich selber in einer Wüstenlandschaft oder in Venedig zeigen kann, Roboterkämpfe, Kinderradioshow, Physik zum Anfassen, Experimente für Kinder. In einer großen Verlosung gibt es 10 Werbekultradios und 20 kostenlose Familieneintrittskarten zu gewinnen. Eine Bewirtung gibt es auch an der Theke beim Saalzugang, man ist also nicht gezwungen, um die Ecke zum Burger King zu gehen, der dort auch wirklich nicht zu empfehlen ist. Und es gibt super Radiobausätze gegen 35 Euro Spende. Eintritt kostet 7,50, für Jugendliche 5 Euro, Kinder bis 10 Jahre und Mitglieder kommen umsonst rein. Das Rundfunkmuseum ist in der Sudetenstraße 2a in Cham. Am besten googeln. Da kann man auch sehr gut parken. Das ist ja der Vorteil. Es ist eigentlich aus ganz Deutschland gut erreichbar und im Gegensatz zum Deutschen Museum nicht mitten in einer Großstadt, sondern entspannt in einem Industriegebiet. Ein Beitrag von Wolf Dieter, Delta Lima 2, Mike Charlie Delta.

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1: Du hast es in Filmen, in Serien, in Nachrichtensendungen gehört. Mayday, Mayday, Mayday. Es ist das bekannteste Notsignal der Welt, verwendet von Piloten, Schiffskapitänen und Rettungsteams in lebensbedrohlichen Situationen. Aber es gibt eine Frage, die sich fast niemand stellt. Warum Mayday? Was bedeutet das eigentlich? Und warum wird es dreimal wiederholt? 1923. Der Flugverkehr zwischen England und Frankreich explodiert. Flugzeuge überqueren täglich den Ärmelkanal. Nebel, starke Winde, Motoren, die über dem Meer ausfallen. Die Piloten brauchten eine Möglichkeit, per Funk Hilfe zu rufen. Es gab das SOS im Morsecode perfekt, aber im Sprechfunk löste sich der Buchstabe S im Rauschen auf. Ein panischer Pilot, der SOS ins Funkgerät schreit, konnte wie alles andere klingen. Das System hing von einem Buchstaben ab, den das Radio zerstörte. Der Croydon Airport bei London war damals der größte Flughafen Englands. Sein leitender Funker, Frederick Stanley Mockford, erhielt eine Aufgabe, ein Wort zu erfinden. Ein einziges Wort, das jeder Pilot in jeder Sprache, bei jedem Panikniveau sofort als Notsignal verstehen würde. Mockford schaute sich die Routen an. Die meisten Flüge gingen von Croydon nach Le Bourget, Paris. Englische Piloten, französische Fluglotsen. Das Wort musste auf beiden Seiten des Kanals funktionieren, er wählte das Französische. Venez m'aider, komm mir zu Hilfe, komprimiert auf seine kürzeste Form. M'aider. Auf Englisch klang das genau wie Mayday. Im Februar 1923 wurde das Signal real getestet. Ein RAF-Wasserflugzeug mit ausgefallenen Motoren über dem Kanal sendete das Signal dreimal. Dover schickte Hilfe. Es funktionierte. Und ein einzelner Mann erfand das wichtigste Wort der Weltluftfahrt. Und die ganze Welt übernahm es, ohne zu wissen, dass es Französisch war. Hier ist das Detail, das fast niemand erwähnt. Mayday ist eine phonetische Umschrift des französischen AFA Mäder. Aber Mäder ist nicht die grammatikalisch korrekte Art, auf Französisch Hilf mir zu sagen, ist ein Infinitiv, das Äquivalent dazu auf Englisch to help me, zu schreien statt help me. Die ganze Welt übernahm ein Notsignal mit falscher Grammatik. Mockford wählte die Form, die besser klang, nicht die, die richtig war. Und es war nicht nur das Mayday. Das gesamte Notfallprotokoll ist still auf Französisch. Pan Pan, das Dringlichkeitssignal der zweiten Stufe, kommt vom französischen Panne, mechanisches Versagen. Ceylon's Mayday, der Befehl, der alle Stationen zum Schweigen verpflichtet, ist die englische Umschrift von Silence, kommt von Silence Fini. Amerikanische Piloten, japanische Kapitäne, deutsche Funker, sie alle verwenden in Notfällen französische Wörter, ohne es zu wissen. Also wenn du das nächste Mal Mayday in einem Film oder einer Nachrichtensendung hörst, weißt du es. Es ist kein Englisch. Es ist Französisch. Schlecht ausgesprochen von einem Engländer namens Frederick Mockford. Auf einem Flughafen, der nicht mehr existiert, um ein Problem zwischen zwei Ländern zu lösen, die durch 34 Kilometer Wasser getrennt sind. Eine einzige Person, ein einziges Wort, grammatikalisch falsch und das Leben gerettet hat. Auf allen Ozeanen und Himmeln des Planeten. Manchmal haben die einfachsten Dinge die präzisesten Geschichten.
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1: Liebe DXer und Funkamateure, heute möchte ich nochmal ein recht interessantes Gebiet der Kommunikationstechnik aufgreifen. Neben anderen Faktoren wie dem übertragenen Frequenzspektrum und dem Frequenzgang kommt dem Dynamikumfang einer Sendung entscheidende Bedeutung zu. Daher habe ich mir gedacht, stelle ich Ihnen heute mal die Technik der Dynamikkompressionen näher vor. Der Dynamikumfang oder auch Dynamikbereich bezeichnet im allgemeinen technischen, physikalischen oder mathematischen Zusammenhängen das Verhältnis aus Maximum und Minimum einer physikalischen Größe. Das Wort hört sich sehr technisch an, aber Dynamikumfänge kommen im gesamten Leben vor. So findet man natürlich in der Musik und in der Akustik diese Größe. Das ist der Unterschied zwischen einem leisen, gerade noch hörbaren Ton und der Schmerzgrenze. Auch in der Optik gibt es Dynamikumfänge, nämlich zwischen den hellsten und dunkelsten Teilen eines Bildes oder Ausdrucks. Und natürlich in der Funktechnik. Jeder Empfänger hat nur einen gewissen Bereich, in dem er Empfangssignale verarbeiten kann. Das schwächste, gerade noch hörbare Signal stellt das Minimum dar. Und das stärkste, das gerade noch keine Intermodulation produziert, ist die Obergrenze. Dynamikumfänge werden daher immer als Verhältniszahlen ausgedrückt, also dem Quotienten zwischen der Ober- und Untergrenze. Da man es sehr oft mit großen Unterschieden zu tun hat, verwendet man in der Regel das Dezibel, um einen Dynamikbereich zu beschreiben. Das ist der 10er-Logarithmus dieses Verhältnisses. 10 Dezibel bedeuten beispielsweise 10-fache Leistung. 30 Dezibel dementsprechend 1000-fache Leistung. Interessant ist, dass die meisten physikalischen Größen, die in der Natur vorkommen, ungefähr 100 Dezibel Dynamikumfang haben, also Leistungsumfang von 1 zu 10 Milliarden. So gilt das für den Dynamikumfang des menschlichen Ohres und des Auges. Gute Kurzwellenempfänger sollten mindestens 100 Dezibel intermodulationsfreien Dynamikumfang aufweisen. Spitzengeräte erreichen hier sogar noch etwas mehr. Nicht ganz so groß ist der Dynamikumfang der menschlichen Sprache. Sie hat ca. 25 bis 30 Dezibel Umfang, entsprechend rund 1 zu 300 bis 1 zu 1000 bezogen auf die abgegebene Schallleistung. Das hängt etwas von der Person ab und auch von der Sprache, die gesprochen wird. Auch hier gibt es einen interessanten Aspekt. Das amerikanische Englisch und auch Chinesisch sind diejenigen Sprachen, die die geringste Dynamikumfänge aufweisen. Beim britischen Englisch ist es umgekehrt. Hier spricht man eher in Spitzen und bewegt sich weiter oben in der Werteskala. Der Dynamikumfang wird gerade in der Funktechnik sehr wichtig, denn generell muss jedes übertragene Signal über das Außenrauschen drüber kommen. Das sogenannte Signal-Rausch-Verhältnis muss positiv sein. Sofern man UKW-Sender betrachtet, ist hier von 60 Dezibel und mehr die Rede. Das ist eine super Qualität. Eine ausreichende Verständlichkeit erreicht man mit 20 Dezibel und so bei 10 Dezibel ist wohl die absolute Untergrenze. Daher wird nahezu nirgendwo in der technischen Signalverarbeitung der natürliche Dynamikumfang so belassen, wie er ist. Fast immer engt man ihn ein, um eine bessere Übertragungsqualität zu erhalten. Auch Radio DARC, die Sendung, die Sie gerade hören, benutzt Dynamikkompressoren in den Sendern. Wie diese genau funktionieren und welche Techniken es hierfür gibt, das erfahren Sie gleich.

Sie hören Radio DRC mit einem Technikbeitrag zur Dynamikkompression. Nach unten wird der Dynamikbereich durch das Grundrauschen des Übertragungssystems begrenzt. Werden Signale unterhalb dieses minimalen Pegels ausgesteuert, würden sie vom Rauschen maskiert und dadurch unhörbar werden. Nach oben wird der Dynamikbereich zu Erreichen der maximalen Aussteuerung des Systems ohne hörbare Verzerrungen begrenzt. Da Übertragungstechniken den größten Dynamikbereich aller natürlichen Signalquellen nicht verarbeiten können, findet in der technischen Praxis fast immer eine Dynamikkompression statt. Das heißt, eine gewollte Verkleinerung des Dynamikbereichs. Bei der Komprimierung eines fertigen Musikstücks werden zum Beispiel nicht wahrnehmbare, kurzzeitige Pegelspitzen abgeschwächt. Danach kann das Gesamtsignal verstärkt werden, ohne dass es zu einer Übersteuerung kommt. Das lautere Gesamtsignal bietet technische und psychoakustische Vorteile. Es kommt besser über das Rauschen der Übertragungsstrecke hinweg. Das speziell ist für die Kurzwelle wichtig, wo die Übertragungsqualität nur eingeschränkt ist. Auch im Sprechfunk werden fast immer Dynamikkompressoren eingesetzt, um die Sendeleistung gleichmäßig und möglichst hoch aussteuern zu können. Speziell die Funkamateure wissen um den entscheidenden Effekt einer guten Kompression. Er kann den Unterschied zwischen Hören und Nichthören ausmachen. Generell muss man überall da, wo eine konsistente Lautheit von unterschiedlichen, gleichzeitig oder nacheinander hörbaren Signalen gefordert ist, Dynamikkompressoren einsetzen. So natürlich auch bei dieser Rundfunksendung. Es gibt zwei Typen von Dynamikkompressoren. Das ist der Limiter und der Kompressor. Fast immer sind beide Funktionen in einem Gerät vereinigt. Ein Limiter begrenzt einfach die maximale Aussteuerung auf harte Art und Weise. Er schneidet vorhandene Sprachspitzen einfach ab. Ein Kompressor geht etwas subtiler vor. Er regelt Lautstärkeunterschiede einfach etwas aus. Wie funktioniert das nun im Detail? Entscheidend ist die sogenannte Hüllkurve eines Signals. Das ist der Verlauf des Spitzenpegels. Diesen kann man gleichrichten und eine Regelspannung gewinnen, die dann die Durchgangsverstärkung eines nachgeschalteten Verstärkers regelt. Der Dynamikverlauf wird also komprimiert, der Lautstärkeunterschied zwischen den leisen und lauten Passagen wird reduziert. In der Digitaltechnik dient hierfür ein AD-Wandler, der eine entsprechende Messgröße aus dem Verlauf der Hüllkurve gewinnt. Grundsätzlich wird zwischen Breitband- und Multiband-Kompressoren unterschieden. Wird der Pegel des gesamten Eingangssignals gleichmäßig bearbeitet, spricht man von einem Breitbandkompressor. Dieser Typ wird häufig auch als Singleband- oder Einbandkompressor bezeichnet. Diese Technik ist relativ einfach aufzubauen und preisgünstig, hat aber einen gewissen Nachteil. Nur die pegelstärkste Komponente regelt den Verstärkungsverlauf, was geringere Anteile zurücktreten lässt. So verschenkt man leider einiges an Potenzial. Bei den Multiband-Kompressoren ist das anders. In diesen wird das Eingangssignal vor der eigentlichen Bearbeitung mittels einer Frequenzweiche in mehrere Frequenzbänder aufgeteilt. Jedes dieser Frequenzbänder wird von einem unabhängigen Kompressorschaltkreis bearbeitet und verdichtet. Am Ausgang werden alle Bänder wieder zusammengemischt. Auf diese Weise ist es möglich, komplexe und breitbandige Mischsignale homogen zu verdichten, ohne dabei die unnatürliche gegenseitige Beeinflussung verschiedener Frequenzbänder in Kauf nehmen zu müssen. Im Rundfunkbereich ist ein Gerät dieser Wahl ein sogenannter Optimode-Prozessor. Dieser wurde in den 70er Jahren von der amerikanischen Firma Auburn Electronics entwickelt und ist auch heute noch der Standard in fast allen Radiosendern dieser Welt. Er erfüllt mehrere Funktionen. Auch wir bei Radio DRC verwenden für unsere Programme Optimode Multiband-Prozessoren. Diese Geräte sind in einem 19-Zoll-Gehäuse untergebracht und wiegen ca. 50 Newton. Das vorhandene NF-Signal wird zunächst für Kurzwelle auf einem Bereich von 0 bis 5200 Hz gefiltert. Danach wird es in 5 Frequenzbänder aufgeteilt. Das ist 0 bis 180 Hz, 180 bis 450 Hz, 450 bis 700 Hz, 700 bis 1600 Hz und alles, was darüber ist. Jedes dieser Bänder wird unabhängig voneinander verdichtet, also in der Dynamik abgesenkt und am Ende wieder zusammengemischt. Für Kurzwelle verwenden wir eine Kompression von rund 8 Dezibel. Die Ausgangsdynamik wird also auf rund 20% eingeengt. Hört sich viel an, ist aber eher moderat. Wir sprechen ja vom Vergleich von Leistungswerten.
8 Dezibel ist ein Kompromiss zwischen Musik- und Sprachanteilen. Wenn man Musik nämlich zu stark komprimiert, dann klingt es einfach nicht mehr gut. Das gesprochene Wort hingegen gewinnt an Qualität, wenn es komprimiert wird. Nun ja, ich spreche natürlich von der Übertragungsqualität, nicht von der inhaltlichen Qualität. Letztere kann man leider auch durch den besten Dynamikkompressor nicht verbessern, sondern nur durch die Qualität des Redakteurs. Ich hoffe aber inständig, letztere war heute ausreichend für Sie als Auditorium und verbleibe mit herzlichen Grüßen Eva Maria, Delta Golf 9, Mike Fox Golf. Yeah.

0: Bei Briefmarken gibt es seit 2021 eine neue Technologie. Das ist bisher nicht so aufgefallen. Mancher hat es vielleicht gemerkt, dass neue Marken teilweise rechts so einen QR-Code-ähnlichen Aufdruck haben. Ja, das ist, damit man die Werte besser erkennen kann beim Scannen. Nein, das ist es nicht. Die sind jetzt nummeriert. Ja, jede Briefmarke hat jetzt eine Seriennummer. Aufgefallen ist das jetzt erst, weil einige Leute dicken Ärger bekommen haben, die, wie das eigentlich immer üblich war über die Jahre, Marken, die nicht abgestempelt worden sind, nochmal verwendet haben. Das war ja eigentlich in Ordnung, war eine Marke nicht entwertet, war sie nicht entwertet, war gültig und dann konnte man so vom Brief ablösen, auf einen neuen Brief draufkleben und hat auf die Art Porto gespart. So oft kam das jetzt nicht vor. Aber damit ist jetzt Schluss. Wenn man das immer noch macht, dann gibt das 50 Euro Bußgeld, denn das merkt die Post jetzt. Auch wenn die Marke nicht abgestempelt war, ist registriert, dass sie schon mal gebraucht war. Wenn die Marke tatsächlich nicht gebraucht war, dann kann man sie natürlich von einem Briefumschlag wieder ablösen oder den Briefumschlag anderweitig weiterverwenden. Machen soll man es allerdings auch nicht, man soll sie eigentlich dann zur Post bringen und umtauschen. Und mit gebrauchten Umschlägen muss man ohnehin vorsichtig sein, die haben unten so einen Laufcode. Das ist so ein leuchtoranger Barcode. Und wenn man denkt, man kann einen Umschlag nochmal verwenden, mit neuer Briefmarke, und diesen Barcode nicht durchstreicht, dann hat man Pech und der Brief kommt zu einem zurück. Der geht dann nämlich auf den Weg, den er schon mal gelaufen ist, und was da für eine Anschrift draufsteht, spielt dann gar keine Rolle. Das System erkennt den Barcode und dann kommt der Brief zu einem zurück und man wundert sich. Naja, aber diese Geschichte mit dem QR-Code für die Briefmarken, das ist Tatsache. Auch eine ungestempelte Briefmarke ist der Post als bereits gelaufen bekannt. Und wenn die nochmal in Umlauf kommt, dann knallt's. Offiziell hat einem das niemand verkündet, aber es gibt inzwischen einige Leute, die deshalb Ärger bekommen haben. Also zu sparsam darf man da nicht mehr sein. Offiziell sagt die Post, dass sie das deswegen machen, weil die Leute inzwischen die Briefmarken überall auf dem Brief hinkleben, nicht nur rechts oben, und sie dann beim Abstempeln nicht erwischt werden, ist mir allerdings ehrlich gesagt nie begegnet. Entweder war ein Brief abgestempelt und dann überall, oder eben nicht. Aber es geht wohl eher darum, dass man sich auf Dauer das Stempeln sparen will. Wenn man noch Marken hat, die keinen QR-Code haben, dann kann man die natürlich noch benutzen, wenn sie ungestempelt sind. Egal, ob sie jetzt schon mal gebraucht waren oder nicht. Ist jetzt, denke ich, aber auch nicht das große Problem für die Post, dass die paar nicht abgestempelten Briefe, so angeblich um die 1%, dass da dann noch manche Leute die Briefmarke nochmal verwenden. Ein größeres Problem waren Fälschungen. Ja, es gibt tatsächlich Leute, die fälschen eine Briefmarke. Naja, und da ist wahrscheinlich der QR-Code dann auch sicherer. Kann man auch in der Wikipedia nachlesen, wie der aufgebaut ist. Ist also tatsächlich ein ganz interessantes System, von dem allerdings bisher fast noch niemand etwas mitbekommen hat. Außer er hat eine gebrauchte Briefmarke verwendet. Ein Beitrag von Wolf Dieter, Delta Lima 2, Mike Charlie Delta.
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2: Ein Funksignal, das am besten niemand hören will, ist Mayday. Denn wenn man so etwas wirklich mal hören sollte, dann ist das kein Scherz. Dann sind Menschen in höchster Gefahr. Übrigens, die Verwendung von Notzeichen wie Mayday oder auch SOS ist im Amateurfunk strikt verboten und das aus gutem Grund. Eher keine Alarmsignale gehen momentan vom Zustand unserer Ionosphäre aus. Was genau momentan Sache ist im Hinblick auf die Wellenausbreitung, das erläutert uns an dieser Stelle wieder unser Funkwetterspezialist Christian Reiber, Delta Lima 8, Mike, Delta Whisky vom HF-Referat des DARC.
3: Nein, kein Grund für Alarm. Es steht kein Megamagnetsturm oder ähnliches vor der Tür. Tatsächlich war die erste Wochenhälfte sehr ruhig. So richtig aktiv war keine der auf der Sonne sichtbaren Regionen. Die Sonnenaktivität ging daher zurück und am Mittwoch wäre der Flux dann unter 100 Einheiten gefallen. Wäre, wenn nicht am Abend dieses Mittwochs eine neue aktive Region um den Sonnenrand gelugt und gleich mit einem M3-Flair guten Tag gesagt hätte. Das war das erste M-Flair seit einer Woche und die gerade mal einstelligen Zahlen der C-Flairs, die wir seither haben, fühlen sich fast schon nach Aktivitätsminimum an. Aber da sind wir noch lange nicht, wenngleich auch die Flair-Zahlen deutlich den langsamen Rückgang der Sonnenaktivität belegen. In den nächsten Monaten stehen die Chancen aber noch gut, dass wir im Herbst, Winter und Frühling wieder ein stabil öffnendes 10-Meter-Band bekommen. Nächstes Jahr sieht es da allerdings wohl schon deutlich schlechter aus. Man sollte es also nochmal nutzen. Etwas Geduld ist bis dahin allerdings noch gefragt, denn noch ist in der Ionosphäre Spätsommer. Die Muff liegt tagsüber über Mitteleuropa durchweg über 20 MHz und steigt bis 25 MHz an, sodass 15 Meter stabil öffnet und 10 Meter zumindest ab und zu in südliche Richtungen funktioniert. In knapp 3 Wochen ist dann die Herbsttag- und Nachtgleiche und das ist oft die Zeit, wo sich die Dinge dann drehen und binnen weniger Tage die oberen Bänder stabil nutzbar werden, wie Phönix aus der Asche. Der 90-Tages-Durchschnitt des solaren Flux liegt aktuell noch über 130 Einheiten und zeigt an, dass die Sonne ausreichend Energie für 12 und 10 Meter hat. Etwas nach oben wird es mit dem Flux in den nächsten Tagen auch gehen, denn die am Mittwoch aufgetauchte Region 4524 bleibt nicht allein. Da sind mindestens noch 4 weitere, die bis zur Wochenmitte in unser Blickfeld kommen werden. Wie weit das trägt, muss man dann sehen. Nach großen Sprüngen sieht es im Moment zwar eher nicht aus, aber das ist noch nicht das letzte Wort. Für den solaren Flux liegen die Erwartungen bei 105 bis 130 Einheiten. Das Erdmagnetfeld war am letzten Wochenende unruhig, in der Woche dann ruhig bis sehr ruhig. Zu Wochenbeginn wird ein kleines koronales Loch wirksam werden. Diese Störung wird aber sehr moderat ausfallen und auch nur kurz dauern. Da die dafür in Frage kommenden aktiven Regionen noch sehr weit östlich auf der Sonne liegen, ist auch das Risiko für erdgerichtete koronale Masseauswürfe gering, sodass das Erdmagnetfeld mindestens bis zur Wochenmitte weiter ruhig bleiben dürfte. 20, 17 und 15 Meter sind dann tagsüber wieder die Haupt-DX-Bänder. 12 und 10 Meter öffnen sporadisch, immer mehr über die F2-Region und nicht mehr über Sporadik E. Die längere Nacht wirkt sich jetzt deutlich aus. Noch bleibt das 30-Meter-Band die ganze Nacht offen, aber nicht mehr lange. 80 und 40 Meter bieten dafür immer besseres DX, in den nächsten Wochen auch wieder besonders entlang der Grey Line. Good DX!

0: Das war's nun für heute. Wir sind leider schon wieder am Ende von Radio DARC angelangt. Die Sendung der vergangenen Stunde war ein Programmbeitrag des gemeinnützigen Deutschen Amateur-Radio-Clubs im Rahmen der Sendefolgen unserer Übernahmepartner. Redaktion und Musikauswahl hatte Rainer Englert, Delta Foxtrot 2, November Uniform. Wir hoffen, die Sendung hat Spaß gemacht. Wenn ja, sagen Sie es doch einfach weiter. Wenn Sie wollen, hören wir uns nächste Woche wieder. Gleiche Zeit, gleiche Frequenz. Radio DARC sendet seine Programmbeiträge europaweit in einer Hauptsendung immer sonntags ab 11 Uhr Lokalzeit auf seinen zwei Kurzwellen 9670 und 6070 kHz über die Sendepartner Encompass Media aus England und Channel 292 in Ingolstadt. Zusätzlich werden unsere Sendungen von mehreren Sendepartnern übernommen und auf UKW.
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2: Mit Emily Ösel. Entwicklungen bei den Ermittlungen gegen Krach. Die Staatsanwaltschaft hat öffentlich gemacht, worum es in den Ermittlungen geht. Es handelt sich um den Anfangsverdacht der Vorteilsnahme in zwei Fällen. Es gibt auch einen Anfangsverdacht auf wettbewerbsbeschränkende Absprachen bei Ausschreibungen. Dabei werden Steffen Krach außerdem Verletzungen von Geschäftsgeheimnissen und der Geheimhaltungspflicht vorgeworfen. Krach erklärt die Vorwürfe erneut als unbegründet. Der Bundesparteichef der SPD, Lars Klingbeil, bekundete gestern bei einem Wahlkampftermin die Rückendeckung und die Solidarität der SPD für Krach. Brandenburg soll ein Landespolizeipräsidium bekommen. Laut Innenminister Jan Redmann verfüge Brandenburg momentan über ein Polizeipräsidium sowie eine Polizeiabteilung im Innenministerium. Diese Strukturen sollen durch ein Landespolizeipräsidium verzahnt werden. Zudem soll die Polizei Brandenburg auf 9000 Stellen wachsen. Nach der Stromnetzsabotage hat Jan Redmann letzte Woche außerdem ein neues Sicherheitszentrum in Brandenburg angekündigt, durch welches Gefährdungslagen früher erkannt werden sollen. Gestern Abend haben die deutschen Basketballerinnen Geschichte geschrieben. Das allererste Mal ziehen Deutschlands Basketballerinnen ins WM-Halbfinale. Nach dem Sieg gegen Europameister Belgien mit einem 93-74 fehlt nur noch ein weiterer Sieg zum Finale. Leonie Fiebig, die 17 Punkte und 10 Rebounds beisteuerte, sagte, sie sei stolz auf jede einzelne Spielerin. Das Bronzespiel und das Finale werden am Sonntag in der Oberarena stattfinden.
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2: Heute ist es in Berlin und Brandenburg teils sonnig, teils bewölkt, bei Temperaturen zwischen 12 bis 21 Grad. Teilweise ist es windig. In der Nacht ist es meist bedeckt, bei Werten um 14 Grad.
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1: Hallo!
2: Hier ist Radio Jo mit der Willkommensklasse der Ludwig-Hoffmann-Grundschule in Berlin.
3: Wir sind noch nicht lange in Deutschland und lernen jeden Tag mehr Deutsch.
4: Heute hört ihr unsere erste eigene Radiosendung.
2: Eure ModeratorInnen sind Mustafa,
5: Amin,
6: Mukrab,
7: Amaira,
8: Huang,
9: Emin Erdene
10: und Radu. Heute sprechen wir über die Kinderrechte und über Namibia.
11: Wir haben mit Kindern aus Windhoek gesprochen in einer Videokonferenz.
12: Außerdem hört ihr Berichte, Straßen und Fragen und Musik.
13: Jetzt geht es los.

0: Hallo, hier sind wir wieder, die Willkommensklasse der Ludwig-Hoffmann-Grundschule in Berlin.
1: Heute sprechen wir über die Kinderrechte und über Namibia.
0: Wir wollten wissen, was Erwachsene hier in Berlin über Namibia wissen.
1: Deshalb haben wir eine Straßenumfrage gemacht.
2: Das war für uns gar nicht einfach, weil wir noch durchlernen.
3: Aber wir haben uns getraut und die Leute auf der Straße gefragt.
4: Hört mal rein.
0: Was wissen Sie über Namibia?
5: Namibia? Nicht so viel.
1: Was wissen Sie über Namibia?
6: Ach, Namibia, das war mal eine deutsche Kolonie, aber ich war noch nie da. Ich war schon mal in Tschad, da hatte ich beruflich zu tun, das liegt auch in Afrika. Da ist die Hauptstadt, ist Djanema, aber Namibia kenne ich nicht.
7: Was wissen Sie über Namibia?
8: Nicht sehr viel. Ich weiß, es gibt guten Kaffee dort und auch kleine Kaffeeplantagen mit kleinen Bauern, die ganz fair Kaffee produzieren.
9: Das liegt in Afrika.
10: Es ist ein Land in Afrika, denke ich. Aber mehr weiß ich auch nicht über das Land.
11: Über Namibia weiß ich ehrlich gar nichts.
12: Ja, das ist ein Land in Afrika. Und es gibt auch viele deutschsprachige Leute da.
0: Was wissen Sie über Namibia?
13: Oh, über Namibia weiß ich sehr viel. Ich war schon in Namibia. Es ist ein ganz tolles Land, es ist ein großes Land, hat einen ganz, ganz tollen Naturpark, den Etosha-Park, wo man ganz viele Tiere sehen kann. Es sind ganz viele spannende Menschen. Ich kenne die unterschiedlichen Stämme dort, die Herero. Es ist ein ganz tolles Land.
2: Was wissen Sie über Namibia?
14: Also wenn ich ehrlich bin, nicht viel. Das muss ich dir gestehen. Geografie und so, das war alles nicht so meine Sache.
15: Hallo, ich bin Amaira. Was wissen Sie über Namibia?
16: Das ist wie in allen Ländern, die mal Kolonie waren, ist das immer schwierig. Es gibt dann Sachen, über die man sich streitet oder diskutiert oder verhandeln muss, weil Menschen aus den ehemaligen Kolonien sagen, da wollen wir aber jetzt eine Entschädigung für haben, oder dass sie sagen, ihr habt uns Kunstwerke weggenommen und die wollen wir wieder haben.
17: Ich weiß nicht so viel über Namibia, aber ich weiß, dass es da eine Wüste gibt.
0: Wow, die Erwachsenen in Berlin wussten ja schon einiges.
2: Vielen Dank an unsere ReporterInnen.
1: Und jetzt geht es weiter mit Musik.

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0: Hier sind wir wieder. Wir haben über Namibia geforscht und viel Neues gelernt. Über das Land, über die Menschen und über die Schulen dort.
1: Hier kommt unser Bericht über Namibia.
2: Hallo!
0: Wir sind Mukrab,
3: Juan und Radu. Und jetzt erfahrt ihr eine Menge über Namibia.
1: Mukrab, wo liegt das Land Namibia?
0: Das Land Namibia liegt im Süden von Afrika.
1: Wie groß ist Namibia?
0: Namibia ist fast so groß wie Deutschland und Polen zusammen.
1: Juan, wie viele Menschen leben in Namibia?
3: In Namibia leben 2,6 Millionen Menschen.
0: Radu, wie heißt die Hauptstadt von Namibia? Und wie viele Menschen leben in der Hauptstadt?
1: Die Hauptstadt von Namibia heißt Windhoek. Dort leben 460.000 Menschen.
0: Welche weiteren Städte gibt es in Namibia?
1: Weitere Städte heißen Walvis Bay und Swakopmund.
3: Wie heißen die Nachbarländer von Namibia?
0: Die Nachbarländer von Namibia sind Angola, Sambia, Botswana und Südafrika und Atlantischer Ozean. Radu, welche Sprache werden in Namibia gesprochen?
1: In Namibia sprechen die Menschen viele Sprachen. Englisch, Afrikaans, Deutsch und Shivambo werden dort gesprochen.
3: Wie heißt das Geld von Namibia?
0: In Namibia bezahlt man mit den Namibia-Dollar.
1: Wie sieht die Flagge von Namibia aus?
0: Die Flagge hat viele Farben, blau, grün, rot, weiß und gelb. Blau steht für den Himmel und das Meer, grün steht für die Pflanzen und die Natur, rot steht für die Menschen, weiß steht für Frieden. Oben links ist eine gelbe Sonne, sie steht für das Leben.
3: Wie sieht die Landschaft von Namibia aus?
1: In Namibia gibt es Wüsten, Berge und weite Flächen. Die Namib-Wüste ist berühmt. Sie ist sehr alt und sehr heiß.
0: Im Norden gibt es den Etosha Nationalpark. Dort leben viele Tiere.
1: In Namibia gibt es viele wilde Tiere. Dort leben Elefanten, Zebras, Leoparden, Löwen, Flamingos, Geier, Antilopen und auch Krokodile.
3: Was essen die Menschen in Namibia?
0: Die Menschen in Namibia essen oft Maisbrei. Dazu gibt es Gemüse, Fleisch und Bohnen. Manchmal essen sie auch gebratene Raupen. Die Menschen in Namibia essen auch gerne Schwarzwälder Kirschtorte.
1: Welche Besonderheiten gibt es in Namibia?
0: In Namibia leben heute noch Menschen aus dem Volk der San. Die San waren die ersten Menschen in Namibia. Wissenschaftler haben herausgefunden, dass die San das älteste Volk der Erde sind.
4: Wer schneller lebt, ist schneller fertig, hat meine Mama mal gesagt. Ich hab genickt und dann gemacht, was dumme Jungs halt machen. Nie weiter drüber nachgedacht, ja. Das erste Mal ein Mädchen kennengelernt im Internet.

0: Namibia ist spannend.
1: Aber heute geht es auch um die Kinderrechte.
2: Kinderrechte sind Regeln. Sie schützen Kinder und helfen ihnen, gut zu leben.
3: Hier kommt erst einmal, was Kinder brauchen, um gut leben zu können.
4: Hallo, ich bin Armin. Was brauchst du für ein gutes Leben?
5: Kinder brauchen einen Arzt, wenn sie krank sind.
6: Alle Kinder brauchen Eltern und Freizeit.
7: Kinder brauchen Spielplätze.
8: Sollen nicht arbeiten und brauchen Essen und Kleidung und Respekt haben.
9: Kinder brauchen Bildung.
10: Hallo, ich bin Amira. Kinder brauchen für ein gutes Leben ihre Eltern und Essen auch brauchen sie.
11: Kinder brauchen Essen, Trinken, Spielen und eine Familie.
12: Kinder brauchen Liebe und Fürsorge.
13: Kinder brauchen ein Haus, Essen und eine Schule zu lernen.
14: Hallo, ich bin Ermin Erdene. Kinder brauchen gute Kleidung.
15: Kinder brauchen für ein gutes Leben alle Kinder gleich sind.
16: Kinder brauchen Frieden,
17: um glücklich aufzuwachsen.
18: Kinder brauchen Eltern, ein Haus, eine Schule zum Lernen und Freizeit.

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1: Radi-Jojo. Als nächstes wollten wir wissen, ob Erwachsene in Berlin die Kinderrechte kennen.
2: Darum haben wir wieder eine Straßenumfrage gemacht. Aber es kommt

0: Was wissen Sie über die Kinderrechte?
1: Ich bin froh, dass es Kinderrechte gibt und dass in vielen Ländern viele Menschen sich darum kümmern, dass die Kinderrechte auch durchgesetzt werden.
2: Oh, war ja gar nichts. Ich weiß nichts über Kinderrechte.
3: Die sind auf jeden Fall verankert und sollten überall umgesetzt werden. Leider geschieht dies nicht in allen Ländern.
4: Was wissen Sie über die Kinderrechte?
1: Eltern, Wohnen, Schule, Lernen und fröhlich sein.
5: Das Recht auf Bildung, dass Kinder wertvoll sind, dass man sie zu nichts zwingen kann.
6: Darüber weiß ich leider nicht so viel, tut mir leid.
7: Was wissen Sie über die Kinderrechte?
8: Dass die Eltern sollen die Kinder natürlich lieben und dass Kinder genug Zeit fürs Spielen haben sollen.
9: Über die Kinderrechte, na, da gibt es ja ganz viele, ne? Zum Beispiel darf man Kinder nie hauen.
10: Hallo, ich bin Armin. Was wissen Sie über die Kinderrechte?
11: Das Recht auf Bildung ist ganz wichtig. Das Recht auf warmes Essen in Schulen beispielsweise.
12: Was ich über die Kinderrechte weiß? Also, da gibt es eine Menge Kinderrechte und ich finde, die werden nicht immer genügend in Betracht gezogen. Also, erstens ganz wichtig, das Recht auf Spiel. Ein zweites wichtiges Recht, Schutz vor Gewalt.
13: Hallo, ich heiße Mukab. Was wissen Sie über die Kinderrechte?
14: Kinderrechte? Ich weiß eigentlich gar nicht.
15: Was wissen Sie über die Kinderrechte?
2: Ich habe nur ein Kind großgezogen und habe es genau beobachtet und ich habe es behandelt immer wie einen Menschen. Ich habe genau geguckt, was ihm gut tut. Er ist jetzt erwachsen und hat auch 3 Kinder. Das habe ich gut gemacht, ohne dass ich eine Ahnung von Kinderrechten habe.

0: Super. Die Erwachsene wissen sehr viel über die Kinderrechte.
1: Vielen Dank.
2: Wir haben natürlich zu den Kinderrechten geforscht und eine Menge herausgefunden.
3: Nun hört ihr unsere Berichte über die Kinderrechte.
4: Hallo, wir sind
2: Mustafa,
1: Amaira.
4: Wir erzählen euch jetzt etwas über die Kinderrechte. Mustafa, warum wurden die Kinderrechte beschlossen?
2: Die Kinderrechte wurden beschlossen, weil die Kinder früher oft nicht gut behandelt wurden. Amira, wann wurden die Kinderrechte beschlossen?
1: Die Kinderrechte wurden am 20. November 1989 beschlossen.
4: Von wem wurden die Kinderrechte beschlossen?
1: Die Kinderrechte wurden von der UNO beschlossen.
2: Wie viele Kinderrechte gibt es?
1: Es gibt 54 Kinderrechte. Welche Kinderrechte gibt es?
4: Es gibt das Recht auf Leben und Gesundheit, das Recht auf Bildung, das Recht auf Schutz vor Gewalt, das Recht auf Spielen und Freizeit, das Recht auf Familie und Liebe, das Recht auf Meinungsfreiheit, das Recht auf Gleichheit und das Recht auf Frieden und es gibt das Recht auf Mitbestimmung. Mustafa, welche Kinderrechte findet ihr besonders wichtig und warum?
2: Ich finde das Recht auf Bildung wichtig, weil alle Kinder zur Schule gehen sollen und dürfen. Ich finde das Recht auf Gesundheit wichtig, weil alle Kinder einen Arzt brauchen. Ich finde das Recht auf Spielen und Freizeit wichtig, weil alle Kinder spielen sollen.
4: Jetzt erklären wir euch ein Kinderrecht etwas genau.
2: Wie heißt euer Recht?
4: Unser Recht heißt Recht auf Bildung.
2: Was bedeutet es?
4: Das Recht auf Bildung heißt, wir dürfen zur Schule gehen und lesen, schreiben und rechnen lernen. Gibt es in Namibia eine Schulpflicht? Kostet die Schule in Namibia Geld?
2: In Namibia gibt es eine Schulpflicht. Die Schule ist kostenlos. Warum können manche Kinder in Namibia nicht in die Schule gehen?
4: Manche Kinder können nicht in die Schule gehen, weil die Kinder auf dem Land leben. Die Schulwege sind zu lang. Hefte, Kleidung oder Schuhe sind oft zu teuer. Einige Kinder müssen arbeiten in Fabriken, in Geschäften und manche Kinder sammeln Müll oder betteln.

0: Hier sind wir wieder mit einer Sendung aus der Reihe. Wir entdecken die Welt. Wir haben gelernt, dass es 54 Kindergärten gibt.
1: Und dass sie von der UNO 1989 beschlossen wurden. Und jetzt kommt etwas Besonderes.
0: Wir haben mit Kindern der Holy Cross Convent Primary School in Windhoek gesprochen.
2: Wir haben ihnen Fragen gestellt über ihre Schule und ihr Leben in Namibia.
3: Hier ist unsere Zusammenfassung.
4: Wann beginnt und endet dein Schultag?
5: In 7.50 Uhr.
4: Und wann endet das?
5: 14 Uhr bis 15 Uhr.
6: Welche Schulfächer habt ihr?
4: Deutsch, Kunst, Englisch, Mathe, Sport, Musik.
6: Wir haben Deutsch, Englisch, Sport, Mathe, Nachunterricht, Musik.
7: Welches Spiel spielt ihr in der Hofpause?
4: Fußball. Was ist deine Lieblingsfußballmannschaft?
8: Messi und Ronaldo oder Ronaldo.
6: Wenn Schule ist fertig, wie viele Monate habt ihr Ferien?
9: Wir haben 2 Monate Ferien.
6: Wir haben 6 Wochen.
10: Habt ihr Geschwister?
11: Ich habe 2 Geschwister.
6: Ein Bruder.
12: Ich habe 2 Schwestern.
7: Was macht ihr nach der Schule?
13: Ich spiele Fußball.
7: Nach der Schule, ich gehe nach Hause, ich spiele ein Handy.
14: Was ist dein Lieblingsland?
15: Südafrika oder Amerika?
6: In Ferien, ich gehe zu meinem Land Äthiopien. Um wie viel Uhr geht ihr schlafen?
16: Ich schlafe um 10 Uhr.
6: Ich schlafe um 22 Uhr.
7: Wie viel Uhr ist jetzt?
17: Jetzt ist 11.40 Uhr.

0: Hier ist Radio Jo mit der Willkommensklasse der Ludwig-Hoffmann-Grundschule in Berlin.
1: Vielen Dank an die SchülerInnen der Holy Cross Convent Primary School.
2: Unsere Radiosendung ist jetzt leider fast zu Ende.
3: Oh, wie schade!
4: Wir hoffen, euch hat sie gefallen.
1: Heute habt ihr viel über Namibia und die Kinderrechte gehört.
2: Kinderrechte sind wichtig.
4: Alle Menschen müssen helfen, sie zu schützen.
2: Vielen Dank an alle, die mitgemacht haben.
5: Und ein großes Dankeschön an die Kinder aus Windhoek.
2: Wenn ihr mehr sehen und hören wollt, schaut auf www.radiojo.org.
6: Da gibt es auch viele Fotos.
5: Und jetzt hört ihr noch mehr Musik.
3: Tschüss!

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1: Mit Emily Ösel. Entwicklungen bei den Ermittlungen gegen Krach. Die Staatsanwaltschaft hat öffentlich gemacht, worum es in den Ermittlungen geht. Es handelt sich um den Anfangsverdacht der Vorteilsnahme in zwei Fällen. Es gibt auch einen Anfangsverdacht auf wettbewerbsbeschränkende Absprachen bei Ausschreibungen. Dabei werden Steffen Krach außerdem Verletzungen von Geschäftsgeheimnissen und der Geheimhaltungspflicht vorgeworfen. Krach erklärt die Vorwürfe erneut als unbegründet. Der Bundesparteichef der SPD, Lars Klingbeil, bekundete gestern bei einem Wahlkampftermin die Rückendeckung und die Solidarität der SPD für Krach. Brandenburg soll ein Landespolizeipräsidium bekommen. Laut Innenminister Jan Redmann verfüge Brandenburg momentan über ein Polizeipräsidium sowie eine Polizeiabteilung im Innenministerium. Diese Strukturen sollen durch ein Landespolizeipräsidium verzahnt werden. Zudem soll die Polizei Brandenburg auf 9000 Stellen wachsen. Nach der Stromnetzsabotage hat Jan Redmann letzte Woche außerdem ein neues Sicherheitszentrum in Brandenburg angekündigt, durch welches Gefährdungslagen früher erkannt werden sollen. Gestern Abend haben die deutschen Basketballerinnen Geschichte geschrieben. Das allererste Mal ziehen Deutschlands Basketballerinnen ins WM-Halbfinale. Nach dem Sieg gegen Europameister Belgien mit einem 93-74 fehlt nur noch ein weiterer Sieg zum Finale. Leonie Fiebig, die 17 Punkte und 10 Rebounds beisteuerte, sagte, sie sei stolz auf jede einzelne Spielerin. Das Bronzespiel und das Finale werden am Sonntag in der Oberarena stattfinden.
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1: Heute ist es in Berlin und Brandenburg teils sonnig, teils bewölkt, bei Temperaturen zwischen 12 bis 21 Grad. Teilweise ist es windig. In der Nacht ist es meist bedeckt, bei Werten um 14 Grad.
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1: Ja, hey und herzlich willkommen an diesem Freitagnachmittag bei Couch FM. Ich bin Julia und ich freue mich auf die nächste Stunde mit euch. Denn neben ganz viel neuer Musik soll der Fokus heute auch in unseren Beiträgen ganz auf dem Klang- und Sounderlebnis liegen. Denn ja, einige Themen sind gar nicht so richtig in Worte zu fassen oder sie brauchen mehr als Worte, um greifbar zu werden. Und wir stellen uns in einem Kurzhörspiel heute die Frage, wie eigentlich der Tod klingt. Und wir erfahren auch, wie Tote in der Gegenwart weiterleben können, nämlich in Form von Samples im Hip-Hop. Ja, doch jetzt hören wir erstmal Musik von noch recht lebendigen MusikerInnen, und zwar den Track Freunde bleiben, der ist jetzt Ende August erschienen, von den KünstlerInnen Fritz und Kyla Schicks. Und die haben für diesen Song das erste Mal musikalisch zusammengearbeitet. Und wie das klingt, das hören wir jetzt.

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1: Ja, wir haben letztens auch in einer unserer Redaktionssitzungen darüber gesprochen, wie schön Klangkunstbeiträge eigentlich sind und dass darin das Medium Radio auch eigentlich erst so richtig zum Tragen kommt. Denn so Stimmung und Thema können ja nicht nur über den gesprochenen Inhalt vermittelt werden, also über das, was gesagt wird, sondern auch darüber, wie etwas gesagt wird und was wir dabei so neben der Stimme auch noch hören können, ob das jetzt Atmen, Stottern oder Seufzen ist. Ja, und auch Stille kann ja total viel aussagen und transportieren. Und es gibt im Leben ja auch immer wieder Momente und Ereignisse, die lassen einen sprachlos zurück und für die gibt es auch gar nicht so richtig Worte. So ist es zum Beispiel, wenn der Tod ins Leben tritt. Ob das jetzt als Ende einer schweren Krankheit ist oder wenn ein geliebter Mensch oder ein geliebtes Tier nach einem erfüllten Leben gehen muss. Doch wie klingt eigentlich der Tod? Das hat sich unser Campus-Radio-Kollege Scott in einem experimentellen Interviewformat gefragt. Ja, und versucht darin, Antworten auf Fragen zu finden, wie sprechen wir über den Tod und welche Klänge treten aus uns hervor, wenn wir beginnen, über ihn nachzudenken. Daraus ist eine richtig tolle Soundcollage geworden, die das Unsagbare einfangen wollte.
2: Gesprächsstoff.
3: Also ich musste mich tatsächlich damit in diesem Jahr schon beschäftigen.
4: Weil das eben jetzt wirklich in den letzten Jahren für uns so eine zentrale Rolle gespielt hat.
5: So nah stellt man sich es gar nicht vor, wenn man Mitte 20 ist.
6: Tatsächlich nie bei Personen, die mir nahe standen.
4: Auch so im familiären Umfeld.
7: An Mama, am Opa.
4: Häufig eben mit einer bestimmten Art der Atmung.
8: Das Atmen meines Vaters.
9: Ein sehr tiefes Ausatmen eher.
8: Aushauchen. Stöhnen vielleicht, ein großes Loslassen.
5: Ich habe nicht das Gefühl, dass da irgend so ein Klang ist.
9: Abwesenheit von Klang.
4: Irgendwie ja auch ein Schweigen.
9: Das ist ja auch was sehr, sehr Hörbares.
3: Wie ein Symphonieorchester, das ganz schnell aufhört zu spielen.
5: Diese Ruhe.
9: Plötzlich eintretende.
4: Große Stille.
7: Ja, oder leise oder, ja, oder still.
8: Die Stille, die bleibt.
9: Komplette Stille ist es nie, aber...
4: Außerhalb der Geräuschwelt.
7: Können wir da jetzt so kein Geräusch vorstellen, wie...
9: So ein Reißen oder
5: diese Ruhe vor dem Sturm.
8: Doch auch was sehr Heftiges, wie ein Gewitter.
9: Jetzt habe ich nichts da, was ich zerreißen könnte.
7: Traurig ist kein Geräusch.
4: Kein... Wirkliches Geräusch?
8: Ich glaube, es kann beides sein.
7: Geräusch mal, ne?
8: Kann ich mir das vorstellen?
7: Ja, ich weiß es nicht, wie der klingt.
3: Ein bisschen wie die Stimme meiner Großmutter, glaube ich.
5: Dunkel, basslastig.
9: Ganz, ganz polyphon.
3: Voluminös, alte.
5: Als männlich assoziiert.
3: Weibliche.
7: Ich würde sagen, eine Männerstimme.
3: Aber von Krebs gezeichnet, deshalb mit so Brüchen.
9: So der Dialekt meiner Großeltern.
3: So eine ruhrpöttische Melodie hinter.
9: Eine angenehme Klanglichkeit, die irgendwie vielstimmig ist, die welcoming ist.
7: Die dann sagt, ich hol dich jetzt.
8: Der kann einen rufen, der kann einen erschrecken.
3: Das klassische Bild vom Sensenmann.
4: Na, war schon klassisch gewordene
9: Figur in Medien, in Theaterstücken, Balletten.
5: Der Sensenmann halt.
3: Sehr amerikanisiert.
8: Ich kann ihm überall begegnen.
9: Meistens sehr allegorisch aufgeladen.
4: Kommt mir natürlich sofort in den Sinn.
7: Traurige Lieder.
3: Vielleicht was von Bach oder Beethoven.
4: Requiem von Mozart.
7: Ich kann nicht sagen, mit Tauben und Trompeten. Ne?
3: Auf jeden Fall Streichinstrumente.
4: Bestimmte Musikstücke.
7: Manche Lieder, so, die ich im Radio höre, dann denke ich immer so, dann bin ich mir so ein bisschen...
8: Wir haben ein Lied zum Abschied gesungen.
7: Das Lied da, du sollst, für dich sollst rote Rosen regnen oder so.
8: Ich habe gar nicht mehr den Text im Kopf.
4: Und jetzt natürlich für immer gekoppelt an diesen Moment.
9: Also ich erinnere, glaube ich, doch recht wenig über so eine Klanglichkeit.
5: Ich weiß gar nicht, ob Farben so Klänge haben.
9: Was eigentlich schade ist, weil ich höre richtig gerne so.
4: Menschen aus der Familie.
7: Die ich schon verloren habe.
8: Durch den Schmerz des Verlusts.
4: Öffnet einen Klangraum, aber auch eine inhaltliche Bedeutung.
8: Töne in einem selbst entstehen und
6: sowas wie Schluchzen.
4: Das Weinen.
8: Weinen?
7: Da fange ich an zu heulen.
8: Aber dann ist es ja das eigene Weinen.
4: Wenn ein Mensch Tränen hat.
8: Ja, die haben ein Eigenleben oder so.
4: Dazu gehört eben auch der Ton.
8: Mit der persönlichen Erfahrung verbunden. Mhm.
4: Ist sehr stark mit Orten verbunden, ja.
8: Ja.
5: Leid, was man teilweise selber dann auch erlitten hat, wenn man daran gewesen ist.
6: Dass man so Erinnerungsorte hat.
5: Krankenhaus.
7: Ich kann vielleicht sagen, Friedhof.
6: Ich liebe Friedhöfe.
7: Was?
5: Ich war bisher auch noch nie auf einer Beerdigung.
7: Bei uns zu Hause.
4: Ich habe einen Raum, da hatte ich irgendwie den Eindruck, ich bin ganz nah an meinen Erinnerungen und damit auch an meiner Mutter.
6: Die Abwesenheit von jemandem, der eigentlich da sein müsste.
7: Im Haus, ja.
8: Sowas wie Kerzen flackern oder...
6: Das Knarzen der Holzdecken im Haus meiner Großeltern.
8: Die Nacht, welche Geräusche hat die gemacht, das weiß ich gar nicht mehr.
6: Telefonklingeln.
4: Hin zu so einem ruhigen Erwarten eines Momentes.
6: Dieses darauf warten, wann kommt der Anruf.
8: Wir können ihn hören.
6: So ein bestimmtes Zögern in der Stimme.
4: Weg. Vielleicht ist das, was da passiert.
8: Ein Widerhall von etwas.
6: Herzschlag, der aussetzt.

0: wie so ein kleines Schnipsel.
1: Von den besten Partys wären toll.
0: So die schönsten Erinnerungen in deinem Leben.
1: Das Quietschen von dem Swingset, wo mich mein Opa immer mit auf den Spielplatz genommen hat.
2: Dass das Leben in etwas sich auflöst.
1: So markante Lache von FreundInnen.
2: Vielleicht ist es auch ganz still.
3: Leise.
1: Wie man manchmal Bass hört.
4: Mm.
1: Dass es so im Körper vibriert.
4: Auswirkungen im Innenraum.
1: Als ein Zustand, der erschütternd sein kann.
4: In mir.
1: Es ist auch irgendwo so ein bisschen unvorstellbar.
4: Da fangen dann wieder Töne an.
2: Musik und Tanz und
4: Interaktion.
0: Vogelgesang vielleicht auch.
5: Ich glaube,
2: ich bin auch schon gut.
4: Das kann sehr unterschiedlich sein.
5: Zu unterschiedlich, um das zu beschreiben.
0: Bunt.
1: Berlin, 3 Uhr morgens.
0: Auch wenn bunt kein Ton ist.
2: Ja, wie klingt das? Ich kann nicht sagen lustig.
0: Von allem etwas.
2: Positiv. Klingt auch nicht. Schreien und wütend sein und...
5: Ich habe mir gerade eine WG vorgestellt, wo echt sehr diverse Musikgeschmäcker sind. Aber und alle müssen es leider lauter an. Kopfhörer gibt's nicht.
0: Wenn du im Wald bist und niemand ist da und du hörst einfach.
4: Das schafft ja quasi einen Raum, in dem man sich gemeinsam reinbewegt und dann...
5: Hast du hier so ein bisschen Metal und da ein bisschen Deutschrap und irgendwo hört jemand leider Gottes auch Schlager.
1: Oh, ich lieb's auch.
2: Auf und ab. Kreuz und quer.
5: Ich weiß auch nicht, was ich dann mit dieser Kakophonie an Musik anfangen soll.
4: Ja, oh Gott, ob es auch als Harmonie wahrgenommen wird, ist eine andere Frage.
2: Hm. Ich nicht.
1: Irgendwas unglücklich macht einen ja ständig, oder?
0: Meine Arbeit.
4: Mein Gott, warum lässt man sich dann eigentlich immer so einzwängen in die Dinge, die man tun muss?
0: Einschränkung von Freiheiten.
5: Der AfD-Parteistand auf dem Markt gerade, der hat mich zuletzt unglücklich gemacht.
1: Wie unvorstellbar gerade Dinge sind, die so passieren auf der Welt.
2: Wo ich manchmal immer denke, boah, dass ein vertrautes Zusammensein zu Ende gehen könnte. Ich habe ja nur noch in dem Sinne die Lieben eigentlich so verloren. Was heißt, du bist noch da, du bist ja, aber...
4: Wenn es meinen Kindern nicht gut geht, dann macht mich das unglücklich.
2: Ja.
1: Ja, glücklich macht mich auch extrem vieles.
4: Ach, das kann vieles sein.
0: Ich weiß es gerade gar nicht.
2: Auf der Bank im Park zu sitzen und die Sonne zu spüren und die Blumen zu sehen.
6: Dass ich noch einigermaßen viel hinkriege für mein Alter. So.
4: Also wenn Druck dann weggeht und man merkt, ich kann ja ganz frei Momente wahrnehmen.
2: Dass es dir gut geht. Und auch meine Familie überhaupt im Allgemeinen gut geht.
5: Dich zu sehen und Zeit mit dir zu verbringen.
1: Wie zart das Gespräch ist.
2: Mhm.
4: Ist auf jeden Fall ein großer Wohlklang.
2: Schön.
1: Weich.
0: Wie so eine Trommel.
2: Fröhlich.
0: In so einem richtig schönen Rhythmus.
2: Herzklopfen.
5: Es ist jetzt sehr kitschig.
2: Ja, ein sanfter, ruhiger Ton.
5: WDR 2 Klassik populär am Sonntagabend.
1: Wie meine Kaffeemaschine.
5: Weil Lorenz und ich, wenn wir von seinen Eltern nach Hause fahren, immer Radio hören und immer...
1: So, dass ich Personen, die ich sehr, sehr lieb habe, auf dem Magen liege und mich kurz freue, ihnen beim Glucksen und Verdauen zuhören zu können.
4: Das ist jetzt ein bisschen abstrakt.
1: Ich fühle mich...
5: Überrascht.
2: Ein bisschen angespannt.
0: Komisch.
5: Sentimental.
4: Ja, das dämpft einen natürlich irgendwo, aber es erdet einen auch.
2: Bedächtig? Nur ein unangenehm nicht.
1: Ich bin ganz gerne mal nostalgisch und melancholisch.
5: Ich muss da auch sehr reflektieren.
2: Ich finde es schön, zu überlegen, wie etwas klingt.
1: Über Hören nachdenken ist irgendwie eine total schöne Erfahrung.
0: Kein Thema, wo ich jetzt jeden Tag drüber nachdenke.
4: Es ist nicht so weit weg für mich, über dieses Thema zu sprechen.
5: Also es tut gut, mal darüber zu reden.
2: Ja, ich finde es schön, darüber zu sprechen.
0: So ein seltsames Gefühl, so, dass es auch alles so nah beieinander ist.
4: Das fordert einen, ja, auf jeden Fall.
5: Dann kommt man eigentlich selten dazu, tatsächlich sowas mal so ehrlich zu thematisieren und einfach mal erzählen zu können. Bist du soweit?
2: Ja.
5: Okay.
4: Ich bin bereit.
2: Ja.
5: Wie klingt der Tod?
4: Der Tod?
5: Eigentlich,
2: frage ich mich dann, wie der Tod klingt.
5: Wie der Tod klingt?
2: Wie der Tod klingt? Wie klingt der Tod?
5: Ja.
2: Ja,
6: Ja, so.
1: Tod. Der Tod.
5: Der Gedanke an Tod.
2: Tod.
4: Der Tod.
1: Der Tod.
2: Der Tod an sich.
4: Ich meine, vielleicht am ehesten.
1: Vielleicht auch, ja. Wie jeder Tod.
4: Vor dem Tod.
0: Mit dem Tod.
2: Vom Tod.
5: Über den Tod.
4: Nach dem Tod.
1: Jedes Sterben.
2: Zu sterben.
5: Vielleicht sterbe ich.
4: Wenn

0: ich dem Tod begegne?
1: Wenn es passiert?
2: Schon eine gute Frage.
0: Ich glaube, das waren sehr gute Fragen.
3: Du musst ja vielleicht fragen.
2: Ich werde es ja dann mal rausfinden.
4: Wie klingt der Tod ist ein Hörspiel von Nick Scott. Es entstand im Rahmen eines Seminars der Freien Universität Berlin und der Humboldt-Universität unter der Leitung von Elena Zieser. Meine Interviewpartnerinnen und Partner waren Marlies Schwen, Pascal Jakuli, Enya Skowronek, Susanne und Matthias Köhler und Lena Hoffmann. Und allen voran immer mit dem Raum, das Leben und der Tod.
5: Ja, ich muss sagen, mich hat der Beitrag total berührt. Es sind da irgendwie so super viele schöne O-Töne zusammengekommen, die in ihrer Komposition so was ganz Intimes vermitteln konnten und bei der trotzdem nicht die Schwere im Vordergrund stand. Denn ich finde, so Traurigkeit und dieses Tragen, Schwere sind irgendwie auch sehr westlich und weiße geprägte Formen der Toten- und Trauerkultur. Und in anderen Kulturen steht da weniger das Weinen und Traurigsein im Vordergrund, als vielmehr so ein lustvolles und spaßiges Erinnern an die Verstorbenen. Vielen von euch ist wahrscheinlich der Dia de los Muertos ein Begriff aus Mexiko. Ja, und nach dem altmexikanischen Glauben kommen die Toten einmal im Jahr zum Ende jeder Erntezeit zu Besuch aus dem Jenseits und feiern gemeinsam mit den Lebenden ein fröhliches Wiedersehen. Und da gibt es dann auch ganz viel Musik und Tanz und gutes Essen. Und es hat ja irgendwie was sehr viel Fröhlicheres und ja, Lebensbejahenderes. Und ich habe auch Familie in Vietnam und da ist es auch so, dass man so im Haus einen Schrein für die Ahnen aufbaut. Und da stehen dann so Fotos von den Verstorbenen und daneben bringt man dann regelmäßig so Opfergaben. Das kann was zu essen oder zu trinken sein und ist meistens halt was, was die Verstorbenen gerne mochten. Ja, und in dem Haus meiner Familie steht dann so ein Bild von meinem Urgroßvater und daneben eine Flasche Whisky, die er gerne getrunken hat. Ja, und das finde ich irgendwie, hat auch so nochmal eine Komponente, die das den Tod und die Verstorbenen viel mehr so in den Alltag holt, anstatt dass die so auf einen Friedhof verbannt werden. Und ich finde, sowieso ist Tod so ein total verdrängtes Thema, das im Leben gar nicht so richtig Platz findet und auf das man auch nicht vorbereitet wird, außer man wird halt dazu gezwungen, indem dann halt ja eine Person krank wird oder ja stirbt. Und meiner Erfahrung nach ist das natürlich mit total viel Trauer auch verbunden. Aber ich habe auch immer irgendwie ganz viel Dankbarkeit empfunden, wenn ich jemanden noch auf seinem oder ihrem letzten Weg begleiten durfte oder ja, war dankbar für die Zeit, die ich noch mit ihm verbringen durfte. Ja, und ihr könnt jetzt vielleicht noch ein bisschen weiter sinnieren über Tod oder irgendein anderes Thema, denn wir hören jetzt erstmal wieder Musik. Und zwar von Karen Ann. Die war schon Support bei den Imagine Dragons oder My Chemical Romance. Und ihr Song Born to Be, den wir gleich hören werden, ist zum einen der Titelsong ihrer EP Orion und auch des gleichnamigen Sci-Fi-Thrillers, der bald in die Kinos kommen wird. Und in dem wird die Sängerin auch selbst eine Schauspielrolle haben. Ja, wir hören Karen Ann, Born to Be.

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1: We have to create our own utopias and be okay with celebrating them in the midst of some bullshit. Ja, das Zitat aus dem Beitrag, den wir eben gehört haben, den würde ich gerne einfach so stehen und für sich sprechen lassen. Denn genau dafür soll ja in dieser Sendung auch Raum geschaffen werden, nämlich für Klang und wie er seine Wirkung entfalten kann. 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

0: Ja, das waren die Disgusting Sisters mit Not Cool. Und die beiden sind nicht nur dem Bandnamen nach, sondern tatsächlich auch im echten Leben Schwestern. Jules und Josie sind zwischen Großbritannien und Frankreich aufgewachsen und teilen eine gemeinsame Vorliebe für Emo-Musik, Horrorfilme und Kult-TV. Ja, und Not Cool handelt von einem Ex-Freund und ist laut den beiden der erste Song, den sie überhaupt als Disgusting Sisters geschrieben haben. Ja, und die beiden waren auch schon auf Tour mit Two Door Cinema Club. Ich bin mir also sicher, dass wir von denen noch einiges mehr hören werden. Ja, und wir machen jetzt weiter mit einem zweiten Klangstück aus dem Conjuring Voices Seminar. Im Verlauf des Seminars wurde das Radio nämlich nicht nur als Plattform der Kommunikation, sondern auch als spekulativer Raum erprobt, nämlich als solcher, in dem ja das Unaussprechliche Ausdruck findet und an dem auch das Verschwundene weitergegeben und Erinnerungen auch auf einer klanglichen Ebene übertragen werden kann. Die TeilnehmerInnen setzten sich sowohl historisch als auch ja auf so einer experimentellen Ebene mit den Traditionen des Radiomachens auseinander und vertieften dabei zentrale Konzepte der Übertragungskunst und haben sich auch angeschaut, wie Ethik in die Gestaltungsform des Erzählens mit Klang hineinwirkt. Ja, und eine Art, Vergangenheit weiterzutragen und musikalisch zu verarbeiten, das ist das Sampling. Das hat vor allem im Hip-Hop, aber auch in House Music eine lange Tradition. Und was Sampling auch für eine politische Komponente in sich trägt, dem ist Mats in seiner Klangcollage auf die Spur gegangen.
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2: Sound creates meaning. From the minute we're born, we are thrown into a world of sounds. Soft sounds, harsh sounds, sounds that mean life, and sounds that mean death. And of course, the absence of sound. What if the Big Bang was actually silent? There are bodies, and there are voices, demanding to be heard.
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4: Summer 2000.

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2: Ja, ich bin ja selbst ein riesen Hip-Hop- und Rap-Fan und ich mag es immer total gerne, wenn ich in neuen Tracks Samples aus anderen Songs wiedererkenne. Ich fühle mich dann immer auf so eine ganz besondere Weise den KünstlerInnen verbunden, weil ich dann so das Gefühl habe, ich könnte einen, ja, einen persönlichen Blick in deren Plattenkiste erhaschen und so eine Idee davon bekommen, welche KünstlerInnen sie inspiriert haben. Und ich studiere ja auch Literaturwissenschaften und da gibt es so ein ähnliches Phänomen, das nennt sich Intertextualität und bezeichnet so den Verweis in einem literarischen Text auf andere literarische Texte. Manchmal geht es aber auch um andere Kunstformen, es müssen gar nicht immer nur Texte sein. Ja, und das wird dann in Form von Zitaten oder anderen Dingen aufgegriffen. Ja, und ich finde, das hat zwar immer auch so ein bisschen was von Ausstellen des eigenen Wissens, so ein auf, guck mal, was ich alles gelesen habe und wie gut ich mich im Kanon der Bücher auskenne, die man gelesen haben sollte. Aber es hat auch irgendwie einen schönen Aspekt, dass man damit so den oft schon toten KünstlerInnen mit ihnen eine Art Dialog treten kann, ja, und auf diese Weise dann ja auch ihre Werke am Leben erhält. Ja, wir machen jetzt nochmal weiter mit Musik und zwar mit Paris Paloma, die kommt aus England und ist mit ihrem Song Labour viral gegangen. Und ihr zweites Album The Fatal Flaw kam jetzt am 4.9. raus. Ja, und sie war schon Support bei Florence and the Machine und spielt auch am 8.12. im Astra Kulturhaus hier in Berlin. Wer das also nicht verpassen will, merkt sich das Datum schon mal vor. Ja, und an dieser Stelle auch ein Shoutout an Jori, die hat nämlich diese Woche die Playlist gemacht und uns neben der Musik auch mit diesen Infos versorgt. Danke dir dafür. Jetzt kommt Paris Paloma mit Beautiful Birds.

Ja, das war auch schon wieder eine Stunde Couch FM. Ich hatte mega viel Spaß und für mich geht's jetzt gleich weiter in die Nachtschicht. Ich hoffe, ihr habt einen angenehmen Start ins Wochenende und ich will schon mal einen kleinen Teaser für nächste Woche geben. Da gibt's nämlich eine Sondersendung zur Abgeordnetenhauswahl. Merkt euch das schon mal vor und kramt eure Wahlbenachrichtigungen raus. Am Sonntag, den 20. September, wird gewählt. Auch erstmals für alle ab 16. In diesem Sinne, ich sage Tschüss, Bussi Baba und passt auf euch auf. Und zum Abschied hört ihr Joe the Man, the Music mit Skinny Dipping.

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1: Mit Emily Ösel. Entwicklungen bei den Ermittlungen gegen Krach. Die Staatsanwaltschaft hat öffentlich gemacht, worum es in den Ermittlungen geht. Es handelt sich um den Anfangsverdacht der Vorteilsnahme in zwei Fällen. Es gibt auch einen Anfangsverdacht auf wettbewerbsbeschränkende Absprachen bei Ausschreibungen. Dabei werden Steffen Krach außerdem Verletzungen von Geschäftsgeheimnissen und der Geheimhaltungspflicht vorgeworfen. Krach erklärt die Vorwürfe erneut als unbegründet. Der Bundesparteichef der SPD, Lars Klingbeil, bekundete gestern bei einem Wahlkampftermin die Rückendeckung und die Solidarität der SPD für Krach. Brandenburg soll ein Landespolizeipräsidium bekommen. Laut Innenminister Jan Redmann verfüge Brandenburg momentan über ein Polizeipräsidium sowie eine Polizeiabteilung im Innenministerium. Diese Strukturen sollen durch ein Landespolizeipräsidium verzahnt werden. Zudem soll die Polizei Brandenburg auf 9000 Stellen wachsen. Nach der Stromnetzsabotage hat Jan Redmann letzte Woche außerdem ein neues Sicherheitszentrum in Brandenburg angekündigt, durch welches Gefährdungslagen früher erkannt werden sollen. Gestern Abend haben die deutschen Basketballerinnen Geschichte geschrieben. Das allererste Mal ziehen Deutschlands Basketballerinnen ins WM-Halbfinale. Nach dem Sieg gegen Europameister Belgien mit einem 93-74 fehlt nur noch ein weiterer Sieg zum Finale. Leonie Fiebig, die 17 Punkte und 10 Rebounds beisteuerte, sagte, sie sei stolz auf jede einzelne Spielerin. Das Bronzespiel und das Finale werden am Sonntag in der Oberarena stattfinden.
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1: Heute ist es in Berlin und Brandenburg teils sonnig, teils bewölkt, bei Temperaturen zwischen 12 bis 21 Grad. Teilweise ist es windig. In der Nacht ist es meist bedeckt, bei Werten um 14 Grad.
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7: What's up, what's up, what's up und herzlich willkommen zu unserer heutigen Digger Radio Show bei Alex Berlin. Heute reden wir über ein Thema, was wahrscheinlich jeden von uns schon mal betroffen hat, bewusst oder unterbewusst. Pretty Privilege und ich, Valentine, mache zurzeit mein Schülerpraktikum hier und bin der Host der heutigen Show. Die Frage für heute ist also, werden attraktive Menschen im Alltag besser behandelt, bekommen schöne Menschen mehr Aufmerksamkeit, mehr Chancen oder Vorteile in Schule, Social Media oder Beziehungen? Und noch wichtiger, was macht das eigentlich mit Jugendlichen? Ich habe dazu ein paar Kollegen gefragt, ob sie überhaupt den Begriff Pretty Privilege kennen.
8: Kennst du Pretty Privilege und hattest du schon mal eine Situation, wo du damit konfrontiert wurdest, indirekt oder direkt, negativ oder positiv?
9: Nein, nicht wirklich, weil ich da auch gar nicht so viel Wert auf das Äußere lege.
10: Ja, ich kenne Pretty Privilege auf jeden Fall, auch als Konzept sehr gut. Ich glaube, das ist etwas, was in vielen Bereichen in der Gesellschaft, egal wo, angewendet wird, freiwillig oder unfreiwillig. Und ich glaube, dass ich sowas allein schon mal erlebt habe, auch schon so in der Grundschule, weil es bei Kindern, glaube ich, auch unterbewusst ganz häufig mitverwendet wird. Und zwar so, wenn so Sportmannschaften gewählt wurden im Sportunterricht in der Grundschule und erst dann die ganzen starken Jungs gewählt wurden und dann wollten die coolen quasi die süßen, schönen Mädchen bei sich im Team haben. Und ich glaube, damit war ich, wie auch immer, auch auf jeden Fall konfrontiert. Auf jeden Fall erinnere ich mich an solche Situationen.
3: Ja, also ich kenne Pretty Privilege auf jeden Fall. Und was mir da immer sofort in den Kopf kommt, sind so Fälle, wo irgendwie Kriminelle ins Gefängnis kommen und dann so Mugshots veröffentlicht werden, also die Fotos, die von denen gemacht werden. Und dann Leute irgendwie total drauf abgehen, wenn diese Menschen besonders attraktiv sind und dann irgendwie anfangen, Liebesbriefe zu schreiben oder irgendwie Fan-Accounts zu erstellen und das Ganze so total romantisieren und sagen, Mann, der ist so schön, und damit total missachten, dass die Person vielleicht was ganz Schlimmes getan hat. Und ich glaube, dass es sogar Statistiken gibt, dass besonders attraktive Menschen auch weniger starke Strafen bekommen vor Gericht. Und das finde ich immer ein ziemlich krasses Beispiel für Pretty Privilege, weil da geht es ja wirklich um ganz schlimme Straftaten manchmal.
6: Also ich habe das Gefühl, vor allem so auf Social Media, weil Social Media sehr oberflächlich ist, werden manchmal Menschen für Sachen oder Meinungen gefeiert, die relativ unfundiert sind, oder für irgendwelche Videos, die schlecht gemacht sind, aber die Person vielleicht einfach gut aussieht oder eben als gut aussehend befunden wird und deswegen Leute das feiern. Weil es gibt manchmal, also als Beispiel, no hate, aber die Elevator Boys finde ich sehr also untalentiert, und ich habe nie verstanden, warum die so gefeiert wurden, aber ich glaube, die wurden einfach gefeiert wegen diesem Cheerleader-Effekt oder weil die Leute einfach gesagt haben, sehen gut aus, so kann, also Respekt, beziehungsweise jedem seine, ist ja voll geil, aber ich finde, dass das too much ist, also ja, Social Media auf jeden Fall. Leute sind hübsch und werden deswegen gefeiert und nicht wegen dem Inhalt.
8: Ja, dankeschön.
7: Und das war schon mal ein kleiner Teaser zu meinem Thema. Und wie wir schon am Anfang mit What's Up begonnen haben, spielen wir jetzt so What's Up von A$AP Rocky.

Und da möchte ich mich mal kurz entschuldigen, das Wetter macht mit mir was. Also das war erst So Right von Molly Santana und dann What's Up von A$AP Rocky. Zurückkommen zum Thema Pretty Privilege, habt ihr vielleicht den Begriff schon mal auf TikTok oder Instagram gehört. Pretty Privilege bezeichnet das gesellschaftliche Phänomen, bei dem Menschen, die optisch als attraktiv gelten oder schön sind, systematische Vorteile im Berufsleben wie auch in privaten zwischenmenschlichen Beziehungen erfahren. Zum Beispiel sind Menschen netter zu ihnen, sie bekommen mehr Aufmerksamkeit, mehr Likes, werden schneller angesprochen oder wirken direkt automatisch sympathischer. Und jetzt kommen wir zu House of Looks von Dani Lux.

Studien zeigen sogar, dass attraktive Menschen oft bessere Chancen bei Jobs oder sogar bessere Bewertungen bekommen. Die aktuelle Studie der Universität Wuppertal zeigt, dass attraktive Menschen im Berufsleben tatsächlich Vorteile haben. Durchschnittlich bekommen sie 2 bis 5% mehr Stundenlohn als weniger attraktive Menschen. Das gilt sowohl für Frauen auch als für Männer. Für die Studie wurden Daten von über 12.000 Menschen in Deutschland ausgewertet. Dabei wurden Faktoren wie Alter, Bildung, Berufserfahrung berücksichtigt und trotzdem zeigt es immer wieder denselben Effekt. Attraktive Menschen verdienen oft mehr. Das hängt auch mit dem sogenannten Halo-Effekt zusammen. Der Halo-Effekt beschreibt einen psychologischen Effekt, dass Menschen automatisch positive Eigenschaften einer attraktiven Person zuschreiben. Also wer jetzt gut aussieht, wird oft direkt als sympathischer, intelligenter oder kompetenter eingeschätzt, obwohl das eigentlich nichts miteinander zu tun haben muss und es dafür keine Beweisung gibt. Dieser positive Bias hat auch soziale Konsequenzen. Attraktive Menschen werden nicht nur im Berufsleben bevorzugt, sondern genießen auch in sozialen Interaktionen oft einen Vertrauensvorschuss. Sie werden öfters angesprochen, kommen schneller in soziale Kreise rein und haben es leichter bei Partnerschaften. Dies kann zu unfairen Verstärkungen der sozialen Ungleichheit führen und dazu, dass das äußere Erscheinungsbild oft fälschlicherweise mit sozialer Kompetenz vergleicht wird. Und jetzt kommen wir zu Love Yours von J. Cole.

Das war's mit Love Yours von J. Cole. Vor allem in Social Media hat das Thema nochmal sich extrem verstärkt. Wenn man durch TikTok oder Instagram scrollt, sieht man immer gefühlt nur perfekte Menschen. Perfekte Haut, perfektes Gesicht, perfekter Körper. Und irgendwie fängt man dann an, automatisch sie zu vergleichen. Da muss ich mir auch mal selber an die Nase fassen, weil mit mir ist das schon öfters passiert, wenn ich mich vergleiche, oh, ich möchte gerne die Haare wie sie haben, warum habe ich nicht so einen Körper und so. Und dadurch haben auch viele Jugendliche heute das Gefühl, dass sie ständig gut aussehen müssen. Es gibt Glow-Up-Trends, Beauty-Filter, Beauty-Routinen mit 10 Schritten und überall wird einem gesagt, wie man aussehen sollte. Aber dieser Druck betrifft nicht nur Mädchen, aber auch Jungs wird das Aussehen auf Social Media immer wichtiger. Ein Beispiel dafür ist der Trend Looksmaxing, bei dem es unter anderem geht, den Versuch, das eigene Aussehen systematisch zu optimieren, um im Leben besonders bei Frauen erfolgreich zu sein. Es ist so eine Art Subkultur, in denen Männern glauben, dass ihr Erscheinungsbild über ihren sozialen und romantischen Erfolg entscheidet. Und das genau finde ich auch ein bisschen blöd bei Brands, dass viele Brands und Unternehmen gezielt das ausnutzen. Beauty und Fashion Industry verdienen sich daran gut dumm und dämlich, dass Menschen sich unsicher fühlen und ständig versuchen, einem bestimmten Schönheitsideal zu entsprechen. Dadurch entsteht schnell das Gefühl, dass man bestimmte Produkte braucht, um attraktiver oder beliebter zu sein. Das liegt vor allem daran, dass die Beauty- und Fashion-Industrie hervorragend vermarktet sein kann. Also sei es der Spiegel, sei es der Make-up, sei es der Anzug, den du im Video trägst, das ist einfach alles vermarktbar und macht gut Geld. Sie schaffen ein Problem sozusagen, für das sie im selben Atemzug eine passende Lösung haben. Aber ey, wer braucht denn schon ein stabiles Selbstwertgefühl, wenn man stattdessen den Kapitalismus am Laufen hält, ne? Gern geschehen. Aber jetzt erstmal Musik, die uns nicht pleite macht. All Falls Down von Kanye West.

Und das war's mit All Falls Down von Kanye West. Aber bei dieser Hitze denke ich auch, dass ich umfalle. Naja. Wie gesagt, ja, Aussehen kann Vorteile bringen, aber wie gesagt, auch gleichzeitig entsteht da unglaublich viel Druck. Aber Pretty Privilege passiert nicht nur online. Auch in meinem Fall, in der Schule oder im Alltag, merkt man oft die Unterschiede. Zum Beispiel, wer wird eher angesprochen, wer bekommt schneller Aufmerksamkeit, wem wird eher vergeben und wer gilt automatisch als sympathischer. Und viele sagen auch, dass attraktive Menschen oft beliebter wirken, selbst wenn sie kaum einer kennt. Und wenn wir mal ehrlich sind, die meisten Menschen beurteilen andere innerhalb von Sekunden nach ihrem Aussehen. Und nicht mal unbedingt absichtlich, sondern automatisch. Und zu diesem Thema passt genau dieser Song sehr gut. Pretty Hurts von Beyoncé.

Das war Loyalty von Kendrick Lamar und Rihanna. Aber jetzt kommen wir zu der eigentlichen Frage. Wer entscheidet überhaupt, was schön ist? Auf die Frage, was als schön geht, ist nicht objektiv, sondern wird stark von der Gesellschaft geprägt. In einem Beitrag des Podcasts Aha 10 Minuten Alltagswissen der Welt wird erklärt, dass sich das Schönheitsideal je nach Zeit, Kultur und Umfeld ständig ändert. Sozusagen ist Schönheit kein fester objektiver Begriff, sondern historisch und kulturell geprägt. Das bedeutet, es gibt keine feste Definition für schön. Stattdessen entsteht viele Vorstellungen durch Medien, Social Media, Modeindustrie und gesellschaftlichen Normen. Influencer, Firmen und Werbung zeigen immer wieder bestimmte Körperformen, Hauttypen und Gesichtszüge und beeinflussen so, was als attraktiv gilt. Dabei spielt Colorism auch eine wichtige Rolle. Das beschreibt die Bevorzugung hellerer Hauttöne gegenüber dunklerer und sogar innerhalb derselben Herkunftsgruppen oder Ethnien. Diese Vorstellung kommt historisch unter anderem aus dem Kolonialismus und alten Machtstrukturen, in denen helle Haut mit Status und Privilegien verbunden wurde. Bis heute sieht man teilweise in Medien und Werbung, wo schlanke Nasen, helle Haut häufiger als schöner dargestellt werden. Das kann auch dazu führen, dass sich Menschen mit dunklerer Hautton weniger repräsentiert fühlen oder weniger gesehen fühlen. Da kann ich mal an mich mal zurückdenken als kleines Kind. Da habe ich immer gemerkt, ja, es gab nur weiße Barbies und ich war immer so, warum gibt es nicht so eine Puppen, die wie mich sind und so. Da ist so ein kleiner Gedanke von mir. Wichtig ist aber, das sind nur gesellschaftliche Muster und keine festen Regeln. Schönheit ist nicht nur an der Hautfarbe gebunden. Trotzdem ist Schönheit nicht komplett vorgegeben. Jeder Mensch hat auch seine eigenen Vorlieben und entscheidet individuell, was er attraktiv findet und was nicht. Dadurch entstehen persönliche Geschmäcker, die sich von den gesellschaftlichen Idealen unterscheiden können. Kurz gesagt, Schönheit wird sowohl von der Gesellschaft geprägt, als auch von individuellen Wahrnehmungen mitbestimmt. Jetzt passend dazu kommt Normal Girl von SZA.

Das war Distraction von Kalani. Zurückkommen, Pretty Privilege klingt manchmal erstmal harmlos oder sogar lustig, aber für viele Menschen hat das echte Auswirkungen. Zum Beispiel Unsicherheiten, Essstörungen, das ständige Vergleichen oder das Gefühl, nicht gut genug zu sein. Und genau deshalb fragen sich viele Jugendliche, muss man attraktiv sein, um akzeptiert zu werden? Auch ökologische Auswirkungen hat das. Vorteile beim Bewerbungsprozess. Bewerbungen mit attraktivem Foto werden häufiger als positiv bewertet, haben bessere Chancen auf ein Vorstellungsgespräch und der erste Eindruck beeinflusst die Entscheidung stark. Auch ein Karriereaufstieg und das Networking fällt den attraktiven Personen öfters leichter, weil attraktive Personen öfters als kompetenter wahrgenommen werden und bekommen daher eher eine Führungsrolle oder Aufmerksamkeit im Team. Networking fällt ihnen auch öfters leichter, weil die Karriere hängt nicht nur von der Leistung dadurch ab, sondern auch von der Wahrnehmung. Jetzt kommen wir langsam auch zum Ende, aber jetzt kommt nochmal ein absoluter Klassiker, der unsere Confidence mal wieder pushen kann. Nothing on You von Bruno Mars.

Noble von Femi. Aber ich renne auch bald in Circus bei diesem Wetter, ne? Jedenfalls, und wenn wir alles betrachten, wird ziemlich klar, Pretty Privilege is real. Studien zeigen auch, dass Aussehen tatsächlich beeinflussen kann, wie Menschen behandelt werden und welche Chancen sie bekommen. Gleichzeitig ist es auch kein Schwarz-Weiß-Thema, weil auch die gesellschaftlichen Schönheitsideale und unser eigenes Verhalten eine Rolle spielen. Und am Ende bleibt die Frage, wollen wir diesen Effekt einfach hinnehmen oder bewusster damit umgehen? Das war's mit meiner Sendung zu Pretty Privilege. Dankeschön fürs Zuhören. Und jetzt zum Schluss kommen Crack Rock von Frank Ocean und Tears Dry on Their Own von Amy Winehouse. Ciao.

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2: Mit Emily Ösel. Entwicklungen bei den Ermittlungen gegen Krach. Die Staatsanwaltschaft hat öffentlich gemacht, worum es in den Ermittlungen geht. Es handelt sich um den Anfangsverdacht der Vorteilsnahme in zwei Fällen. Es gibt auch einen Anfangsverdacht auf wettbewerbsbeschränkende Absprachen bei Ausschreibungen. Dabei werden Steffen Krach außerdem Verletzungen von Geschäftsgeheimnissen und der Geheimhaltungspflicht vorgeworfen. Krach erklärt die Vorwürfe erneut als unbegründet. Der Bundesparteichef der SPD, Lars Klingbeil, bekundete gestern bei einem Wahlkampftermin die Rückendeckung und die Solidarität der SPD für Krach. Brandenburg soll ein Landespolizeipräsidium bekommen. Laut Innenminister Jan Redmann verfüge Brandenburg momentan über ein Polizeipräsidium sowie eine Polizeiabteilung im Innenministerium. Diese Strukturen sollen durch ein Landespolizeipräsidium verzahnt werden. Zudem soll die Polizei Brandenburg auf 9000 Stellen wachsen. Nach der Stromnetzsabotage hat Jan Redmann letzte Woche außerdem ein neues Sicherheitszentrum in Brandenburg angekündigt, durch welches Gefährdungslagen früher erkannt werden sollen. Gestern Abend haben die deutschen Basketballerinnen Geschichte geschrieben. Das allererste Mal ziehen Deutschlands Basketballerinnen ins WM-Halbfinale. Nach dem Sieg gegen Europameister Belgien mit einem 93-74 fehlt nur noch ein weiterer Sieg zum Finale. Leonie Fiebig, die 17 Punkte und 10 Rebounds beisteuerte, sagte, sie sei stolz auf jede einzelne Spielerin. Das Bronzespiel und das Finale werden am Sonntag in der Oberarena stattfinden.
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2: Heute ist es in Berlin und Brandenburg teils sonnig, teils bewölkt, bei Temperaturen zwischen 12 bis 21 Grad. Teilweise ist es windig. In der Nacht ist es meist bedeckt, bei Werten um 14 Grad.
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1: Mit Emily Ösel. Entwicklungen bei den Ermittlungen gegen Krach. Die Staatsanwaltschaft hat öffentlich gemacht, worum es in den Ermittlungen geht. Es handelt sich um den Anfangsverdacht der Vorteilsnahme in zwei Fällen. Es gibt auch einen Anfangsverdacht auf wettbewerbsbeschränkende Absprachen bei Ausschreibungen. Dabei werden Steffen Krach außerdem Verletzungen von Geschäftsgeheimnissen und der Geheimhaltungspflicht vorgeworfen. Krach erklärt die Vorwürfe erneut als unbegründet. Der Bundesparteichef der SPD, Lars Klingbeil, bekundete gestern bei einem Wahlkampftermin die Rückendeckung und die Solidarität der SPD für Krach. Brandenburg soll ein Landespolizeipräsidium bekommen. Laut Innenminister Jan Redmann verfüge Brandenburg momentan über ein Polizeipräsidium sowie eine Polizeiabteilung im Innenministerium. Diese Strukturen sollen durch ein Landespolizeipräsidium verzahnt werden. Zudem soll die Polizei Brandenburg auf 9000 Stellen wachsen. Nach der Stromnetzsabotage hat Jan Redmann letzte Woche außerdem ein neues Sicherheitszentrum in Brandenburg angekündigt, durch welches Gefährdungslagen früher erkannt werden sollen. Gestern Abend haben die deutschen Basketballerinnen Geschichte geschrieben. Das allererste Mal ziehen Deutschlands Basketballerinnen ins WM-Halbfinale. Nach dem Sieg gegen Europameister Belgien mit einem 93-74 fehlt nur noch ein weiterer Sieg zum Finale. Leonie Fiebig, die 17 Punkte und 10 Rebounds beisteuerte, sagte, sie sei stolz auf jede einzelne Spielerin. Das Bronzespiel und das Finale werden am Sonntag in der Oberarena stattfinden.
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1: Heute ist es in Berlin und Brandenburg teils sonnig, teils bewölkt, bei Temperaturen zwischen 12 bis 21 Grad. Teilweise ist es windig. In der Nacht ist es meist bedeckt, bei Werten um 14 Grad.
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0: Nachrichten mit Emily Ösel. Entwicklungen bei den Ermittlungen gegen Krach. Die Staatsanwaltschaft hat öffentlich gemacht, worum es in den Ermittlungen geht. Es handelt sich um den Anfangsverdacht der Vorteilsnahme in zwei Fällen. Es gibt auch einen Anfangsverdacht auf wettbewerbsbeschränkende Absprachen bei Ausschreibungen. Dabei werden Steffen Krach außerdem Verletzungen von Geschäftsgeheimnissen und der Geheimhaltungspflicht vorgeworfen. Krach erklärt die Vorwürfe erneut als unbegründet. Der Bundesparteichef der SPD, Lars Klingbeil, bekundete gestern bei einem Wahlkampftermin die Rückendeckung und die Solidarität der SPD für Krach. Brandenburg soll ein Landespolizeipräsidium bekommen. Laut Innenminister Jan Redmann verfüge Brandenburg momentan über ein Polizeipräsidium sowie eine Polizeiabteilung im Innenministerium. Diese Strukturen sollen durch ein Landespolizeipräsidium verzahnt werden. Zudem soll die Polizei Brandenburg auf 9000 Stellen wachsen. Nach der Stromnetzsabotage hat Jan Redmann letzte Woche außerdem ein neues Sicherheitszentrum in Brandenburg angekündigt, durch welches Gefährdungslagen früher erkannt werden sollen. Gestern Abend haben die deutschen Basketballerinnen Geschichte geschrieben. Das allererste Mal ziehen Deutschlands Basketballerinnen ins WM-Halbfinale. Nach dem Sieg gegen Europameister Belgien mit einem 93-74 fehlt nur noch ein weiterer Sieg zum Finale. Leonie Fiebig, die 17 Punkte und 10 Rebounds beisteuerte, sagte, sie sei stolz auf jede einzelne Spielerin. Das Bronzespiel und das Finale werden am Sonntag in der Oberarena stattfinden.
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0: Heute ist es in Berlin und Brandenburg teils sonnig, teils bewölkt, bei Temperaturen zwischen 12 bis 21 Grad. Teilweise ist es windig. In der Nacht ist es meist bedeckt, bei Werten um 14 Grad.
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1: Heute geht es um das Campus Radio CouchFM. Das ist ein Projekt in Zusammenarbeit der drei Berliner Hochschulen, der Humboldt-Universität, der Freien Universität und der Technischen Universität Berlin. Und ich möchte euch nun das Campus Radio genauer vorstellen und habe hierzu Laura und Emily von CouchFM eingeladen. Herzlich willkommen.
2: Hi.
3: Hi.
1: Seit wann gibt es denn das Format Campus Radio CouchFM?
2: Also 2011 kam die Idee auf. Und 2012 lief dann die erste Sendung schon. Also es ist jetzt schon ganz schön lange her.
1: Und ihr sendet ja jeden Tag und habt verschiedene Formate. Wie ist die Sendung denn aufgebaut?
2: Genau, also wir haben jeden Tag in der Woche ein unterschiedliches Format. Zweimal die Woche läuft unser Live-Magazin. Das heißt, da stehen wir live im Studio und reden über alles Mögliche. Und dann läuft auch Musik zwischendurch, wie man es aus dem Radio halt so kennt. Und montags ist bei uns immer Platz für eine Gästesendung. Mhm. Also da können zum Beispiel andere Unis ihre Projekte vorstellen, wenn sie selbst einen Podcast produzieren und so weiter. Dann haben wir am Mittwoch unsere Musiksendung, das Klangkompott. Das wird von der Musikredaktion gemacht und es kann auch alles Mögliche sein. Interviews, einfach eine Band vorstellen, ein Genre vorstellen, alles Mögliche. Genau, donnerstags läuft unser Gästezimmer. Das ist ein Interviewformat mit Personen zum Beispiel aus Politik oder der Kultur, Berliner Figuren, alles Mögliche. Ja, samstags ist bei uns Tanzstunde. Da können DJs aus Berlin ihre Sets spielen und sich so ein bisschen vorstellen. Und am Sonntag läuft unsere Wiedergabeliste mit den besten Songs aus der Woche.
1: Wie kommt ihr denn zu den Themen, die ihr in der Sendung besprecht?
3: Also ich finde, das ist auch mal ein sehr spannender Prozess, weil es einfach wirklich das ist, was die Couchies so im Alltag beschäftigt. Und das fand ich am Anfang auch so ganz ungewohnt, dass wirklich der Themenvorschlag einfach so reingeworfen werden kann. Und meistens wird er auch total cool aufgenommen und dann wird gebrainstormt, dann können andere relaten oder eben nicht. Und das ist immer ein total spannender Prozess. Also das meiste findet so in der Wortredaktion dann statt oder halt davor in den allgemeinen Sitzungen.
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0: Naja, jetzt ist es wahrscheinlich ein bisschen zu kalt für ein Minikini, aber trotzdem eine schöne Aufnahme, mit der wir das heutige Kofferradio begonnen haben. Herzlich willkommen, liebe Schlagerfreunde in nah und fern. Und hier im Studio ist die zum zweiten Mal die Produzentin Hannelore Schubert. Hallo.
1: Hallo.
0: Hannelore, dein Wunsch war es, noch einmal wiederzukommen und nur Musik von Horst Krüger heute im Kofferradio zu senden. Und der Minikini, das ist wann entstanden?
1: Also das ist Ende der 60er Jahre entstanden.
0: Aber Ende der 60er Jahre steht, gibt es eine Amiga-Schallplatte, die da heißt der Mini-Bikini.
1: Das ist was anderes.
0: Also dann nehmen wir mal diese Aussage hin für alle Kenner. Also ich habe auch nochmal nachgeguckt. Also 60er Jahre, der Titel ist aber von Rolf Zimmermann.
1: Ja, ja, stimmt.
0: Na, dann ist es doch der.
1: Ich kenne es nur von Horst Krüger so gesagt.
0: Lustig, lustig. Gleich der Anfang des heutigen Kofferradios. Hannelore, wann bist du denn das erste Mal überhaupt mit der Musik von Horst Krüger in Berührung gekommen?
1: Also persönlich habe ich ihn kennengelernt, das ist jetzt 50 Jahre her, ich habe gerade mal zurückgerechnet, aber seine Titel habe ich gehört schon 71, da war ich Studentin, wusste aber von Herrn Krüger gar nichts. Ich habe nur die Titel gut gefunden.
0: Ja, Studentin, was hast du studiert?
1: Musik, Gesang.
0: Musik und Gesang, hast aber nie gesungen.
1: Doch mal kurz, um es auszuprobieren, um es ausschließen zu können. Ja. Nein, ich wollte das nicht auf der Bühne stehen. Hat mir nicht gefallen.
0: So, dann wollen wir mal ein Medley mit Horst Krüger Melodien hören. Ein Titel ist aus dem Jahr 68 oder 69, alle anderen aus den 70er Jahren.

0: Ja, hier blende ich mal aus. Hast du geweint? 1966, ein großer Hit von Horst Krüger. Da kanntest du ihn ja noch nicht. Da mochtest du nicht seine Musik.
1: Nein, noch nicht so dolle. Da gefielen mir viele. Aber dieser Titel gefiel mir. Und ich habe immer im Radio gewartet, dass der mal gespielt wird.
0: Ja, er war sehr erfolgreich, auch in der DDR-Schlager-Spitzenparade.

0: dann etwas älter war.
1: Warst du in ihn verliebt?
0: Damals nicht, nein. Da war ich in jemand anderen verliebt. Aha. Wie er ja auch in jemand anderen verliebt war.
1: Genau, über diese Frau reden wir gleich. Aber damals sagst du ihm, bist du heute in ihn verliebt?
0: Immer noch.
1: Immer noch?
0: Na, jetzt sind es 18 Jahre.
1: Nee, das ist neu für mich. Ein kleines Pärchen, Hannelore und Horst, haha. Er sang ja dann also Brandstein, dann Gerd Michaelis Chor und hier traf er auf einen jungen Mann.
0: Auf den Benno.
1: Auf den Benno. Und da entstanden eine ganze Menge Duette, Horst und Benno. Und ich habe mal rausgesucht, der Minirock. Ich glaube, das war neben dem alten Fischer wohl das populärste Duett, ne?
0: Ja, ja.
1: Hast du den Titel in Erinnerung noch?
0: Ich habe die alle in Erinnerung, die Titel. Erstens mal, weil ich früher ganz viel Radio gehört habe, das war klar. Und dann, als wir als Paar zusammenkamen, habe ich mir die Mühe gemacht, alles mir nochmal richtig anzuhören.
1: Dieser Minirock ist aus dem Jahr 1967 und dann hören wir ein Lied, das ich zum ersten Mal hier im Kofferradio spiele und das war mir auch vollkommen unbekannt. Komm mal her, kleines Glück.
0: Dieses Lied ist 1978 entstanden und zwar war das zur zweiten Eheschließung von Horst Krüger mit Gerti Möller.
1: Ja, da ist er zum zweiten Mal mit der goldenen Hochzeitskutsche durch Neuenhagen getrabt.
0: Genau.
1: Komm mal her, kleines Glück. Ist ein bisschen, Horst ist ja schwer einzuordnen. Ne? Als Schlagersänger, Balladensänger hat er eine Menge Balladen gemacht, dann als Komponist, als Arrangeur, als Musiker und Gitarrist. Ja auch, die Gitarre hat er wohl nie wieder benutzt.
0: Na, hauptsächlich als Bassist und dann Keyboard hat er...
1: Ich habe nämlich ein Foto, Horst, auf der Gitarre.
0: Das ist die Bassgitarre, die E-Gitarre.
1: Aha.
0: Ja.
1: Gut, du hast Ahnung.
0: Ja.
1: Gut, dann hören wir den Minirock und dann zum ersten Mal im Kofferradio, komm mal her, kleines Glück.

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0: Das war das Lied vom kleinen Glück aus dem Jahr 1978. Der Text von...
1: Text war von Horst Krüger selber.
0: Kommen wir zur Person. Wenn man überlegt, was er alles so gemacht hat, dann muss man feststellen, er ist eigentlich Autodidakt, ne?
1: Ja, er ist Autodidakt und das bewundere ich unheimlich, weil das sehr, sehr schwer ist, ohne eine Musikhochschule oder Sonstiges, also zu Höhen hinaufzukommen. Das ist Wahnsinn. Hm. Vom Beruf her hat er Maurer gelernt. Und dann
0: hat er in dem Beruf gearbeitet?
1: Ja, hat er auch gearbeitet, aber nicht sehr lange und ist dann zum Erich Weinert Ensemble gekommen. Da dann war er auch noch bei der Klaus Lenz Big Band.
0: Und zwischendurch hat er einen Berufsausweis erhalten an der Musikfachschule von
1: Friedrichshain.
0: In Friedrichshain.
1: Ja.
0: Weil wir jetzt gehört haben, komm mal her, kleines Glück. Er hatte unwahrscheinliches Glück, denn er schrieb die erste Rockoper der DDR und die war ein Erfolg, dass sich sogar Amiga dafür interessierte. Was weißt du über diese Rockoper Rosa Laub?
1: Ich habe von dieser Rockoper damals gehört.
0: Premiere war ja in Rostock.
1: War in Rostock. Dann ist die Rockoper auch im Metropoltheater aufgeführt worden. Und der Erfolg, der war grandios. Ich habe auch mir letztens die Partitur und die Noten von der Rockoper nochmal aus seinem Archiv rausgeholt und bin eigentlich der Meinung, dass diese Oper, die ist so aktuell wie, und ich möchte eigentlich die nochmal anbieten.
0: Naja, dann toi toi toi. Ja. Es gibt in Berlin tolle Häuser, die für DDR-Musikstücke Interesse zeigen. Wie ist er auf die Idee gekommen? Also Waltraud Lewin hat das Buch geschrieben für diese Oper. Wo haben die zwei sich denn kennengelernt?
1: Na, wahrscheinlich durch den Reitsport. Also Horst hatte Pferde, Frau Lewin auch und da kam man sich wahrscheinlich gesprächsmäßig näher.
0: Wenn ich mir die Mitwirkenden auf der Amiga-LP ansehe, Lippi, Eva Maria Pickert, Gerti, Müller, Horst und Schauspieler sind auch dabei, die lasse ich jetzt mal weg, und das Unternehmen Münchehofe. Dieses Unternehmen Münchehofe, hast du es kennengelernt? Persönlich.
1: Ich habe dieses Unternehmen Münchehofe sehr oft bei meinen Produktionen eingesetzt. Das war für mich der beste Chor, wenn es um eine Choraufnahme ging oder ein Sänger einen Chor brauchte.
0: Worauf hat er einen Berufsausweis gekriegt? Eigentlich als Gesang oder als Komponist oder so?
1: Als Bassist.
0: Als Bassist, gut. Also interessant, man lernt eine ganze Menge Neues kennen. Und du kennst auch Usambara?
1: Ja, ein sehr schönes Lied.
0: Und das wollen wir uns mal anhören. Gibt ja auch eine zweite Rockoper, die wohl in seinem Tisch liegt. Ne?
1: Ja, Zaubersprüche, ja. Da gibt es auch die Partitur.
0: Die ist aber nie aufgeführt worden.
1: Doch, die ist auch aufgeführt. Aber es gab ja dann Widrigkeiten wahrscheinlich, dass es nicht so bekannt geworden ist.
0: Usambara hat aber nichts mit dem Usambara-Pfeilchen zu tun.
1: Nein, ich nehme nicht an, aber da ist eine schöne Geschichte, eine private passiert. Wir hatten zu Hause Usambara-Pfeilchen und eins, das mickerte so sehr, dass ich zu Horst, der saß am Keyboard gerade und sage ich, Horst, jetzt singst du das Lied. Und ich habe so gelacht, denn dieses Usambara-Pfeilchen, dieses mickrige Ding fing plötzlich an zu blühen nach ein paar Tagen. Das fand ich so...

0: Horst Krüger, der erste Komponist einer Rockoper in der DDR. So, in Rostock Premiere und am Metropoltheater auch, ne?
1: Ja.
0: So, jetzt kommen wir zum Gewinnspiel. Und Sie können eine CD von der heutigen Sendung gewinnen, zusammen mit 4 anderen CDs, also ein kleines Paket. Die Musik, die ich jetzt spiele, ist ein Opening für eine Sendung, die im Radio bis zur Wende lief.
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0: du es erkannt?
1: Natürlich.
0: Gut. Opening von welcher populären Radiosendung? Bitte schreiben Sie mir eine Mail oder auch eine Karte. Ich löse dieses Rätsel heute nicht auf, sondern möchte auch allen Hörern die Möglichkeit geben, die schreiben. Anregung von Ingeborg aus Luckenwalde. Also ich nehme ja auch Ihre Hinweise ernst. Also, Moderator @sigitrzoss.de oder Kofferradio Alex Berlin, Rudolfstraße 1-8 in 10245 Berlin. Heute mein Gast, Lore Schubert, Produzentin im DDR-Rundfunk von
1: 1976
0: bis zum Ende.
1: Bis zum Ende, ja.
0: Und wir haben schon eine ganze Menge gesagt über Horst Krüger. Vielseitigkeit war seine Stärke und er hat auch schöne Balladen komponiert. Und jetzt hören wir eine Ballade und Halt mich fest im Leben. Und die hat er für Jürgen Walter und für Anke Schenker. Ja, heißt du, ne? Anke Schenker, ja. Komponiert. Anke Schenker war damals Studentin an der Hochschule für
1: Musik.
0: Ja,
1: die war zu diesem Zeitpunkt noch. Ja, sie fing gerade an.
0: Ist eigentlich dann auch Pech gewesen, nicht? Dann kam die Wende und sie konnte nicht mehr so richtig groß rauskommen.
1: Na, das ist die eine Seite. Wir hatten sehr viele Nachwuchssängerinnen hauptsächlich, von denen kam es. Die wollten immer alle nur Jazz singen. Alle. Und da war es sehr schwierig, mit diesen Damen zu verhandeln.
0: Aha. Guck mal, ich dachte, die Interpreten waren froh, wenn sie vom Rundfunk einen Titel angeboten bekommen haben.
1: Ja, aber das musste dann schon so sein, wie sie es wollten. Verstehe ich auch. Aber mit Jazz alleine geht nun mal für die wenigstens eine Karriere.
0: Freuen Sie sich auf Halt mich fest im Leben und dann ein Hit nochmal zurück in die 70er, Gerti Möller, Sand im Schuh. Also das sind jetzt wirklich musikalische Kontraste. Gerti Möller hatte ja ihre erste Platte bei Amiga, so ein La-La-La, so ein Foxtrot, zu jung, zu schön, so sind die jungen Mädchen, und hat sich ja künstlerisch unwahrscheinlich entwickelt, ne?
1: Ja,

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0: Gerti Möller und das Horst Krüger Septett. Jetzt muss ich der Rundfunkproduzentin eine Frage stellen. Hat sie festgelegt, wer das aufnimmt? Denn es gibt das Horst Krüger Sextett, es gibt das Horst Krüger Septett, es gibt die Horst Krüger Band, es gibt Unternehmen Münchehofe, also immer wieder Horst Krüger in verschiedenen Variationen. Wie kam das zur Gründung der verschiedenen Bands für verschiedene Aufnahmen?
1: Da müsstest du im Grunde genommen die ehemalige Produzentin von Horst Krüger fragen. Das ist die Luise Mirsch gewesen, die ja auch ihre Verdienste hatte. Für mich ist es immer nur viele Musiker, die dann mal weniger wurden, dass es Septett oder Sextett hieß und dann eben rein Horst Krüger Band, das ist klar. Ja. Das Unternehmen Münchehofe war ein reiner Chor.
0: Ja, da war Angelika Mann zum Beispiel auch drin.
1: Da waren ganz viele drin. Da war die Kirsten Kühner drin. Ja. Dann waren von mir zwei Nachwuchssängerinnen drin, die Jacqueline Jakob und dann die eine, die kam aus dem Heavy-Metal-Bereich. Da habe ich nur gestaunt, wie macht die plötzlich jetzt mit Horst Krüger? Mhm. Das war die Micky Burkhardt, aber da waren verschiedene drin. Mhm.
0: Jetzt kommen wir zu einer Melodie, die bei Amiga schien. Die LP heißt Mexiko. Und dort singt Horst Krüger mit seinem Septett Mamalu. Und irgendjemand hat mir mal gesagt, irgendjemand wollte, dass auch in der DDR so etwas wie die Les Humphreys Singers. Und da wäre Krüger der Beste.
1: Das stimmt.
0: Ja, mehr hast du dazu nicht zu sagen.
1: Nee, das stimmt, weil er wirklich, wenn er was gemacht hat, da konnte man sich auf absolute, sehr gute Qualität verlassen und es klappte dann auch.

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0: Wow, der Berliner singt Berliner Melodien, unterstützt von der Mecklenburgerin Gerti Möller, also Horst Krüger und Gerti Möller. Der Horst war ja auch ein gefragter TV-Mann. Für welche Sendung hat er denn Arrangements geschrieben?
1: Eigentlich für die ganz Großen. Das war der Kessel Bundes als erstes, die Heinz-Rennhack-Show, Glück muss man haben, dann teilweise für Helga Hahnemann, dann gab es Unämmerlich, das war die Schokolade.
0: Schokolade, ja. Also man kann sagen, vom Balladensänger zum Stimmungsinterpret, vom Opernkomponist bis zum Hit-Komponist, denn er hat ja genügend, wie viele Melodien etwa hat er komponiert?
1: Über 1400.
0: Und eine seiner letzten war wohl nach der Wende jede Kneipe macht mal dicht, oder?
1: Genau.
0: Ja, hat er Beziehungen zu Kneipen gehabt?
1: Nein, eigentlich nicht. Horst Krüger ist am liebsten also in seinen heimischen Gefilden. Also er ist kein Mensch, der so viel weggeht.
0: Bevor Kofferradio dicht macht, bedanke ich mich recht herzlich bei dir, Hannelore Schubert, dass du das zweite Mal heute im Studio warst. Toll erzählt über Horst Krüger. Was bleibt eigentlich von seinem Gesamtschaffen übrig? Oder was sollte die nachfolgende Generation mit dem Namen Horst Krüger verbinden?
1: Dass man erstens mal sehr fleißig sein muss, um auch heute in der Musikbranche zu bestehen und überhaupt reinzukommen, was auch Glück sein kann. Und an seinen Traum zu glauben, dass man es schaffen kann. Aber eben Fleiß ist neben Talent das Allerwichtigste. Und das hat Herr Krüger vorgelebt.
0: Kluge Worte. Lieber Horst Krüger, wir grüßen dich recht herzlich hier aus dem Studio von Alex Berlin. Vielleicht noch eine Bemerkung. Wo ist er jetzt?
1: Wir wohnen beide in zwei unterschiedlichen Apartments in einem seniorenfreundlichen Wohnen oder Aktivwohnen von einer Berliner Wohnungsgesellschaft.
0: Ja, und die macht noch lange nicht dicht oder macht erst dann dicht, wenn du aus Krüger raus ist.
1: Wahrscheinlich.

Es gibt sehr aufmerksame Hörer, also Gerti Möller ist natürlich keine Urmecklenburgerin, sondern sie ist in Thüringen geboren und zog ja dann nach Mecklenburg-Vorpommern, ich glaube Rostock, diese Gegend, und lernte dort ihren ersten Mann kennen. Nee, ich glaube, die waren verheiratet, ne? Und das war Gerd Michaelis, der Vater vom Gerd Michaelis, vom Sänger. So, liebe Schlagerfreunde, das war's dann heute. Eine Stunde Horst Krüger. Bedanke mich noch einmal bei meinem Studiogast Hannelore Schubert. Ich wünsche Ihnen noch ein schönes Wochenende. Hier geht es weiter mit dem Rainbow City Team. Wir hören uns wieder in 7 Tagen oder, wenn Sie mögen, schon am kommenden Freitag ab 22 Uhr in der Wiederholung der heutigen Sendung. Sie können die heutige Sendung auch in der Alex Berlin Mediathek unter Alex Kosmos Kofferradio nachhören. Werden oder bleiben Sie gesund. Tschüss, sagt Ihnen Ihr Sendeverantwortlicher Siegfried Sigitros.

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1: Ich bin heute mit Bettina und Lida im Studio, die die Sendung Monday Movie Talk machen.
2: Hallo.
3: Hallo, Benni.
1: Die Schlagwörter zu eurer Sendung sind Aktuelles zum Film, Theater, Tanz und Literatur, grob zusammengefasst. Wie würdet ihr die Sendung in euren eigenen Worten beschreiben?
2: So ein anderes Schlagwort ist natürlich die Kritik zu Spielfilm und Dokumentation. Und wir bringen natürlich auch so ein paar O-Töne vom roten Teppich. Und wir haben ausgewählte Studiogäste. Wir besprechen eben aktuelle Theaterproduktionen und Tanzinszenierungen aus Berlin und Co. Das heißt, wir wandern auch mal in andere Städte und gucken, was in anderen Städten so los ist, dass man von Berlin aus dahin fahren kann. Aber primär sind wir queer-feministisch.
3: Absolut. In die linke Ecke. Immer klassenkritisch, nicht nur film- und theaterkritisch.
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0: Ich bin heute hier mit zwei Hosts von der ukrainischen Radiosendung Trambeats FM. Schön, dass ihr da seid.
1: Ja, danke. Danke für die Einladung.
2: Danke, thanks a lot.
0: Lass uns über den Namen sprechen. Trambeats FM. Was heißt es?
1: Es gibt ein traditionelles ukrainisches Instrument, Musikinstrument, in Gebirgen meistens. Es ist ein großes Rohr, das heißt Trambita.
2: Dieses Name Trambeats FM, das bedeutet Trambita wie Musikinstrument und auch Beat für Musik. Trambita mit Beat.
0: Was sind die Themen, mit denen ihr euch beschäftigt?
1: Alles, was für die Ukrainer in Deutschland interessant ist, ja, es ist die soziale Fragen, die Nachrichten, die Fragen der Kommunikation, die Fragen, die helfen auch die Gemeinde zusammen sammeln. Alles, was wichtig in der Ukraine ist, auch teilen wir mit und was für die Ukrainer in Deutschland wichtig ist auch.
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Freitag, es ist 23 Uhr, ihr hört Only Bangers mit mir, Miss Hazel Bart. Hi, ich freue mich, wieder hier sein zu können bei Alex Berlin und mein aktuelles Set für euch zu spielen. Wir starten jetzt gemeinsam ins Wochenende und zwar mit den Iconic, Most Incredible, tollsten KünstlerInnen aus Schweden. Ja, aus Schweden, genau, wir reisen nach Schweden. Ich habe euch die aktuellen und die All-Time-Favorite-Songs von den schwedischen KünstlerInnen mitgebracht. Ja, ihr kennt sie alle, Robin, natürlich, Agnes, aber auch, ja, Sarah Larsson. Ich habe den Faden verloren. Ich bin nicht hier, um mit euch zu quatschen. Ich bin hier, um für euch Musik zu spielen. Deswegen, let's go. Jetzt gehen wir rein ins Wochenende. Ich hab's so Bock, Leute. Ich hoffe, ihr auch. Let's go. Only Bangers mit mir, Hazel Butts.

Only Bangers. Mein Name ist Hazelbutt und das war Only Bangers, the Swedish Pop Era. Ich hatte so Bock. Leute, ich wünsche euch jetzt ein schönes Wochenende. Kommt gut durch das Wochenende und das ist mein letzter Song. Let's go! Ich hab so Lust. Wir hören uns nächste Woche.

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1: Herzlich willkommen bei den On-Air-Stories. In dieser On-Air-Story möchte ich euch die Sendung Oldie-Treff von Peter Ziermann vorstellen. Hallo Peter, schön, dass du da bist.
2: Ja, freut mich auch.
1: Was ist denn die Sendung Oldie-Treff genau? Also worum geht es?
2: Ja, ein bisschen old-fashioned Radio. Zum einen wird ich ja seit 100 Jahren gefühlt durch, dass wir hier noch Plattenspieler im Studio haben, weil ich tatsächlich immer noch eigentlich 100% Vinyl spiele und mein Musikgeschmack, der liegt ja eigentlich eher bei internationalen Titeln, bei Beat und ja, vernünftigen Nummern der 60er, 70er Jahre. Aber ich spiele auch sehr viel deutsche Musik, bin nach wie vor jedes Wochenende auf dem Flohmarkt, sammel da irgendwelche Schallplatten ein. Und es gibt so einen Spruch, den ich auch seit Jahren mache. Bei mir kann sich jeder jeden Titel wünschen. Wenn jemand von Heino die schwarze Barbara haben will, dann kriegt er die auch.

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1: Herzlich willkommen zu einer weiteren On-Air-Story. Ich bin heute mit Rolf Gensrich im Studio, der die Sendung OK Beat macht.
2: Hallo, freue mich, dass ich hier sein darf.
1: Wie würdest du ansonsten deine Sendung generell beschreiben?
2: Die Sendung lässt sich eigentlich schlecht beschreiben. Also es gibt mehrere Varianten. Ich versuche, Gäste mir heranzuholen aus allen möglichen Gegenden, so Sachen, die mir über den Weg laufen. Das kann also der Würstchenverkäufer sein bis hin zu irgendwelchen kleinen Aktionen, Grundeinkommen zum Beispiel oder kleine Parteien oder aber Musiker, die mir auf der Straße auffallen, die nicht dann mal meine Visitenkarte geben und sagt, kommt doch mal vorbei, meldet euch doch mal.
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1: Heute geht es um das Campus Radio CouchFM. Das ist ein Projekt in Zusammenarbeit der drei Berliner Hochschulen, der Humboldt-Universität, der Freien Universität und der Technischen Universität Berlin. Und ich möchte euch nun das Campus Radio genauer vorstellen und habe hierzu Laura und Emily von CouchFM eingeladen. Herzlich willkommen.
2: Hi.
3: Hi.
1: Seit wann gibt es denn das Format Campus Radio CouchFM?
2: Also 2011 kam die Idee auf. Und 2012 lief dann die erste Sendung schon. Also es ist jetzt schon ganz schön lange her.
1: Und ihr sendet ja jeden Tag und habt verschiedene Formate. Wie ist die Sendung denn aufgebaut?
2: Genau, also wir haben jeden Tag in der Woche ein unterschiedliches Format. Zweimal die Woche läuft unser Live-Magazin. Das heißt, da stehen wir live im Studio und reden über alles Mögliche. Und dann läuft auch Musik zwischendurch, wie man es aus dem Radio halt so kennt. Und montags ist bei uns immer Platz für eine Gästesendung. Mhm. Also da können zum Beispiel andere Unis ihre Projekte vorstellen, wenn sie selbst einen Podcast produzieren und so weiter. Dann haben wir am Mittwoch unsere Musiksendung, das Klangkompott. Das wird von der Musikredaktion gemacht und es kann auch alles Mögliche sein. Interviews, einfach eine Band vorstellen, ein Genre vorstellen, alles Mögliche. Genau, donnerstags läuft unser Gästezimmer. Das ist ein Interviewformat mit Personen zum Beispiel aus Politik oder der Kultur, Berliner Figuren, alles Mögliche. Ja, samstags ist bei uns Tanzstunde. Da können DJs aus Berlin ihre Sets spielen und sich so ein bisschen vorstellen. Und am Sonntag läuft unsere Wiedergabeliste mit den besten Songs aus der Woche.
1: Wie kommt ihr denn zu den Themen, die ihr in der Sendung besprecht?
3: Also ich finde, das ist auch mal ein sehr spannender Prozess, weil es einfach wirklich das ist, was die Couchies so im Alltag beschäftigt. Und das fand ich am Anfang auch so ganz ungewohnt, dass wirklich der Themenvorschlag einfach so reingeworfen werden kann. Und meistens wird er auch total cool aufgenommen und dann wird gebrainstormt, dann können andere relaten oder eben nicht. Und das ist immer ein total spannender Prozess. Also das meiste findet so in der Wortredaktion dann statt oder halt davor in den allgemeinen Sitzungen.
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1: Ich bin heute mit Bettina und Lida im Studio, die die Sendung Monday Movie Talk machen.
2: Hallo.
3: Hallo, Benni.
1: Die Schlagwörter zu eurer Sendung sind Aktuelles zum Film, Theater, Tanz und Literatur, grob zusammengefasst. Wie würdet ihr die Sendung in euren eigenen Worten beschreiben?
2: So ein anderes Schlagwort ist natürlich die Kritik zu Spielfilmen und Dokumentationen. Und wir bringen natürlich auch so ein paar O-Töne vom roten Teppich. Und wir haben ausgewählte Studiogäste. Wir besprechen eben aktuelle Theaterproduktionen und Tanzinszenierungen aus Berlin und Co. Das heißt, wir wandern auch mal in andere Städte und gucken, was in anderen Städten so los ist, dass man von Berlin aus dahin fahren kann. Aber primär sind wir queer-feministisch.
3: Absolut. In die linke Ecke. Immer klassenkritisch, nicht nur film- und theaterkritisch.
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0: Ich bin heute hier mit zwei Hosts von der ukrainischen Radiosendung Trambeats FM. Schön, dass ihr da seid.
1: Ja, danke. Danke für die Einladung.
2: Danke, thanks a lot.
0: Lass uns über den Namen sprechen. Trambeats FM. Was heißt es?
1: Es gibt ein traditionelles ukrainisches Instrument, Musikinstrument, in Gebirgen meistens. Es ist ein großes Rohr, das heißt Trambita.
2: Dieses Name Trambeats FM, das bedeutet Trambita wie Musikinstrument und auch Beat für Musik. Trambita mit Beat.
0: Was sind die Themen, mit denen ihr euch beschäftigt?
1: Alles, was für die Ukrainer in Deutschland interessant ist. Ja, es ist die sozialen Fragen, die Nachrichten, die Fragen der Kommunikation, die Fragen, die helfen auch die Gemeinde zusammen sammeln. Alles, was wichtig in der Ukraine ist, auch teilen wir mit. Und was für die Ukrainer in Deutschland wichtig ist, auch.
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